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2: Meist klar. Höchstens ein paar Wolken bei uns in Schleswig-Holstein und es bleibt trocken. Dazu liegen die Temperaturen aktuell zwischen 8 und 3 Grad. Der RSH-3-Tage-Trend. Heute tagsüber gibt's Sonne und Wolken im Wechsel, weiterhin trocken bei maximal 20 Grad. Am Sonntag bleibt's auch meist trocken mit einem Mix aus Sonne und Wolken und am Montag ziehen dann vereinzelt Schauer durch. Kurze Gewitter sind auch drin.
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2: Schleswig-Holsteins bester Verkehrsservice mit KI-Unterstützung. Die A7 Richtung Hannover ist zwischen Stellingen und Heimfeld heute bis ca. 19 Uhr gesperrt. Und auf der B77 Rendsburg-Itzehoe ist der Rendsburger Kanaltunnel bis 5 Uhr wegen Wartungsarbeiten voll gesperrt. Staus und Blitzer meldet ihr uns kostenlos unter 08000 774 774.
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7: Meist klar, höchstens ein paar Wolken bei uns in Schleswig-Holstein und es bleibt trocken. Dazu liegen die Temperaturen aktuell zwischen 8 und 3 Grad. Der RSH-3-Tage-Trend. Heute tagsüber gibt's Sonne und Wolken im Wechsel, weiterhin trocken bei maximal 20 Grad. Am Sonntag bleibt's auch meist trocken mit einem Mix aus Sonne und Wolken und am Montag ziehen dann vereinzelt Schauer durch. Kurze Gewitter sind auch drin.
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7: Schleswig-Holsteins bester Verkehrsservice mit KI-Unterstützung. Auf der A226, Abzweig Lübeck, Travemünde, Bad Schwartau, Achtung, zwischen Lübeck-Dänischburg und dem Dreieck Bad Schwartau befinden sich Rehe auf der Straße. Die A7 Richtung Hannover ist zwischen Stellingen und Heimfeld heute bis ca. 19 Uhr gesperrt. Und auf der B77 Rendsburg-Itzehoe ist der Rendsburger Kanaltunnel bis 5 Uhr wegen Wartungsarbeiten voll gesperrt. Staus und Blitzer meldet ihr uns kostenlos unter 08000 774 774.
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4: Meist klar, höchstens ein paar Wolken bei uns in Schleswig-Holstein und es bleibt trocken. Dazu liegen die Temperaturen aktuell zwischen 8 und 3 Grad. Der RSH-3-Tage-Trend. Heute tagsüber gibt's Sonne und Wolken im Wechsel, weiterhin trocken bei maximal 20 Grad. Am Sonntag bleibt's auch meist trocken mit einem Mix aus Sonne und Wolken und am Montag ziehen dann vereinzelt Schauer durch. Kurze Gewitter sind auch drin.
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4: Schleswig-Holsteins bester Verkehrsservice mit KI-Unterstützung. Auf der A226, Abzweig Lübeck, Travemünde, Bad Schwartau, Achtung, zwischen Lübeck-Dänischburg und dem Dreieck Bad Schwartau befinden sich Rehe auf der Straße. Die A7 Richtung Hannover ist zwischen Stellingen und Heimfeld heute bis ca. 19 Uhr gesperrt. Und auf der B77 Rendsburg-Itzehoe ist der Rendsburger Kanaltunnel bis 5 Uhr wegen Wartungsarbeiten voll gesperrt. Staus und Blitzer meldet ihr uns kostenlos unter 08000 774 774.

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5: Meist klar. Höchstens ein paar Wolken bei uns in Schleswig-Holstein und es bleibt trocken. Dazu liegen die Temperaturen aktuell zwischen 8 und 3 Grad. Der RSH-3-Tage-Trend. Heute tagsüber gibt's Sonne und Wolken im Wechsel, weiterhin trocken bei maximal 20 Grad. Am Sonntag bleibt's auch meist trocken mit einem Mix aus Sonne und Wolken und am Montag ziehen dann vereinzelt Schauer durch. Kurze Gewitter sind auch drin.
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5: Schleswig-Holsteins bester Verkehrsservice mit KI-Unterstützung. Die A7 Richtung Hannover ist zwischen Stellingen und Heimfeld heute bis ca. 19 Uhr gesperrt. Und auf der B77 Rendsburg-Itzehoe ist der Rendsburger Kanaltunnel bis 5 Uhr wegen Wartungsarbeiten dicht. Staus und Blitzer meldet ihr uns kostenlos unter 08000 774 774.
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4: Meist klar. Höchstens ein paar Wolken bei uns in Schleswig-Holstein und es bleibt trocken. Dazu liegen die Temperaturen aktuell zwischen 8 und 3 Grad. Der RSH-3-Tage-Trend. Heute tagsüber gibt's Sonne und Wolken im Wechsel, weiterhin trocken bei maximal 20 Grad. Am Sonntag bleibt's auch meist trocken mit einem Mix aus Sonne und Wolken und am Montag ziehen dann vereinzelt Schauer durch. Kurze Gewitter sind auch drin.
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4: Schleswig-Holsteins bester Verkehrsservice mit KI-Unterstützung. Die A7 Richtung Hannover ist zwischen Stellingen und Heimfeld heute bis ca. 19 Uhr gesperrt. Und auf der B77 Rendsburg-Itzehoe ist der Rendsburger Kanaltunnel wegen Wartungsarbeiten dicht. Staus und Blitzer meldet ihr uns kostenlos unter 08000 774 774.

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3: Trocken geht's heute Morgen bei uns in Schleswig-Holstein los. Dazu ein Mix aus Wolken und klaren Abschnitten. Und das bleibt auch erstmal so. Im Laufe des Tages kommt dann Sonne und Wolken zusammen. Insgesamt weiter trocken. Die Höchstwerte liegen zwischen 12 und 20 Grad. Der RSH-3-Tage-Trend. Morgen gibt's mehr Wolken, ab und zu Schauer. Vereinzelt ist auch mal ein kurzes Gewitter drin. Maximal 20 Grad. Am Montag und Dienstag wird's kühler und öfter nass.
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3: Schleswig-Holsteins bester Verkehrsservice mit KI-Unterstützung. Die A7 Richtung Hannover ist zwischen Stellingen und Heimfeld heute bis ca. 19 Uhr gesperrt. Und auf der B77 Rendsburg-Itzehoe ist der Rendsburger Kanaltunnel wegen Wartungsarbeiten dicht. Staus und Blitzer meldet ihr uns kostenlos unter 08000 774 774.
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3: Trocken geht's heute Morgen bei uns in Schleswig-Holstein los. Dazu ein Mix aus Wolken und klaren Abschnitten. Und das bleibt auch erstmal so. Im Laufe des Tages kommt dann Sonne und Wolken zusammen, insgesamt weiter trocken, die Höchstwerte liegen zwischen 12 und 20 Grad. Der RSH-3-Tage-Trend. Morgen gibt's mehr Wolken, ab und zu Schauer, vereinzelt ist auch mal ein kurzes Gewitter drin, maximal 20 Grad. Am Montag und Dienstag wird's kühler und öfter nass.
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3: Schleswig-Holsteins bester Verkehrsservice mit KI-Unterstützung. Die A7 Richtung Hannover ist zwischen Stellingen und Heimfeld heute bis ca. 19 Uhr gesperrt. Und auf der B77 Rendsburg-Itzehoe ist der Rendsburger Kanaltunnel wegen Wartungsarbeiten dicht. Staus und Blitzer meldet ihr uns kostenlos unter 08000 774 774.
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6: Trocken geht's heute Morgen bei uns in Schleswig-Holstein los. Dazu ein Mix aus Wolken und klaren Abschnitten. Und das bleibt auch erstmal so. Im Laufe des Tages kommt dann Sonne und Wolken zusammen. Insgesamt weiter trocken. Die Höchstwerte liegen zwischen 12 und 20 Grad. Der RSH-3-Tage-Trend. Morgen gibt's mehr Wolken, ab und zu Schauer. Vereinzelt ist auch mal ein kurzes Gewitter drin. Maximal 20 Grad. Am Montag und Dienstag wird's kühler und öfter nass.
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6: Schleswig-Holsteins bester Verkehrsservice mit KI-Unterstützung. Die A7 Richtung Hannover ist zwischen Stellingen und Heimfeld heute bis ca. 19 Uhr gesperrt. Und auf der B77 Rendsburg-Itzehoe ist der Rendsburger Kanaltunnel wegen Wartungsarbeiten dicht. Staus und Blitzer meldet ihr uns kostenlos unter 08000 774 774.
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1: Ja, auf geht's in den Samstag. Guten Morgen erstmal, ihr Lieben. Ihr macht euch jetzt erstmal den ersten Kaffee des Tages und grübelt über die Tagesplanung nach. Und ich unterstütze euch gleich so ein bisschen dabei in Niebel. Da ist heute zum Beispiel ja das große Hauptstraßenvergnügen in der Stadt mit Live-Musik auf den Bühnen. Und heute Abend wird da auch noch richtig getanzt auf dem Rathausplatz. Und was sonst noch so los ist, nämlich eine ganze Menge und definitiv auch bei euch auf der Ecke, da schauen wir uns gleich mal an.
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0: ja guten Morgen hier bei RSA. Erstmal wach werden jetzt, ne? Und da hilft euch gleich Alex Warren bei. Schönes Teil, oder? Alex Warren mit Fever Dream. Gleich neu bei RSA, das sind alle frischen Hits in Schleswig-Holsteins bestem Mix. Ja, und die ein oder anderen fahren bestimmt gerade zur Arbeit oder in den Urlaub. Nächste Woche haben ja viele Schulen bei uns in Schleswig-Holstein auch frei, ne? Bewegliche Ferientage direkt auf die Himmelfahrtswoche gelegt. Und dieses Wochenende ist auch schon richtig was los bei uns im Land. Und was, das weiß Mike Schüler aus dem RSA-Team. Mike, was hast du so gefunden? Was ist los bei uns im Land?
1: Tja, heute lohnt sich ein Besuch im Tierpark Arche Wader. Ab 10 Uhr kommt sozusagen der Friseur vorbei. Nicht für euch, aber für die Schafe. Denn da findet die alljährliche Schafschuhe statt. Rund 40 Schafe bekommen da ihre Sommerfrisur und ihr könnt der Schererin über die Schulter schauen. Und dann wird es noch knallig gelb bei euch auf Fehmarn. Rund um den Petersdorfer Dorfteich wird das Rapsblütenfest das ganze Wochenende mit Musik, Kunsthandwerkerständen und Futterbuden gefeiert.
0: Ja, richtig cool. Gelb ist ja auch irgendwie die Farbe im Mai, finde ich. Der Raps blüht, der Löwenzahn blüht. Also überall sieht man nur gelbe Felder. Was hast du denn sonst noch so für uns, Mike?
1: In Glückstadt, da könnt ihr auf dem Frühjahrsmarkt noch bis Montag Autoscooter fahren oder Schmalzgebäck verputzen. In Schafflund findet währenddessen ein Frühlingsmarkt mit großer Oldtimer-Show statt. Für ordentlich Action solltet ihr heute ansonsten in Poyenberg vorbeischauen. Ab 12 Uhr knattern da die Mofas bei einem Rennen mit mehr als 20 Teams aus ganz Schleswig-Holstein über die Piste.
0: Ja, cool.
1: Und dann ist natürlich morgen auch noch Muttertag, ne? Gemeinsam Zeit zu verbringen ist ja besonders schön. Am Südstrand in Großenbrode gibt's für alle Mütter ab 10 Uhr ein gemütliches Kaffeekränzchen, während die Kids in der Kinderinsel ein Geschenk basteln können. Und danach geht's dann zu einer aufregenden Familienrallye.
0: Ja, da freuen sich doch alle Muttis. Also wieder ein pickepackevolles Programm bei uns am Wochenende in Schleswig-Holstein. Vielen Dank dir, Mike. Und noch mehr Tipps findet ihr bei uns auf der RSA Facebook und Instagram.

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10: Trocken geht's heute Morgen bei uns in Schleswig-Holstein los. Dazu ein Mix aus Wolken und klaren Abschnitten. Und das bleibt auch erstmal so. Im Laufe des Tages kommt dann Sonne und Wolken zusammen. Insgesamt weiter trocken. Die Höchstwerte liegen zwischen 12 und 20 Grad. Der RSH-3-Tage-Trend. Morgen gibt's mehr Wolken, ab und zu Schauer. Vereinzelt ist auch mal ein kurzes Gewitter drin. Maximal 20 Grad. Am Montag und Dienstag wird's kühler und öfter nass.
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10: Schleswig-Holsteins bester Verkehrsservice mit KI-Unterstützung. Die A7 Richtung Hannover ist zwischen Stellingen und Heimfeld heute bis ca. 19 Uhr gesperrt. Und auf der B77 Rendsburg-Itzehoe ist der Rendsburger Kanaltunnel wegen Wartungsarbeiten dicht. Staus und Blitzer meldet ihr uns kostenlos unter 08000 774 774.
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0: einer eurer Lieblingshits in Schleswig-Holsteins beste Mix zum Start in den Samstag hier bei RSH. Safri Duo und Two Colors waren das gerade für euch mit Cynical. Ja, guten Morgen und ich hoffe, ich mache jetzt keine Panik, aber morgen ist Muttertag.
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10: Trocken geht's heute Morgen bei uns in Schleswig-Holstein los. Dazu ein Mix aus Wolken und klaren Abschnitten. Und das bleibt auch erstmal so. Im Laufe des Tages kommt dann Sonne und Wolken zusammen, insgesamt weiter trocken, die Höchstwerte liegen zwischen 12 und 20 Grad. Der RSH-3-Tage-Trend. Morgen gibt's mehr Wolken, ab und zu Schauer, vereinzelt ist auch mal ein kurzes Gewitter drin, maximal 20 Grad. Am Montag und Dienstag wird's kühler und öfter nass.
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10: Schleswig-Holsteins bester Verkehrsservice mit KI-Unterstützung. Die A7 Richtung Hannover ist zwischen Stellingen und Heimfeld heute bis ca. 19 Uhr gesperrt. Und auf der B77 Rendsburg-Itzehoe ist der Rendsburger Kanaltunnel wegen Wartungsarbeiten dicht. Staus und Blitzer meldet ihr uns kostenlos unter 08000 774 774.
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11: Ja, jetzt erstmal mit dem Rad zum Bäcker und wie immer natürlich auf dem Hinweg Gegenwind und auf dem Rückweg sind ja in Schleswig-Holstein auch Gegenwind. Ne? So oder so ähnlich könnte das nächste Woche Donnerstag Himmelfahrt in St. Peter-Ording auch der Fall sein. Gerade an der Westküste, ne? Da weht immer eine steife Brise, aber da gehen wir durch. 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

0: Ich hoffe, ihr kommt gut hoch. Das ist der Samstagmorgen bei RSA mit Fabian Pede. Moin, schön, dass ihr dabei seid. Und wir wollen ja nächste Woche Donnerstag zusammen was starten. In St. Peter, oder?
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0: 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Ja,
3: immer mal so eine Umgebung umher, je nachdem, was gerade so das Ziel ist.
0: Also bei euch Quarnstedt und drumherum.
3: Genau.
0: Ja, in St. Peter-Ording, da hat man ja auch öfter mal Gegenwind und so, das ist nicht so schlimm für euch.
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2: Trocken geht's heute Morgen bei uns in Schleswig-Holstein los. Dazu ein Mix aus Wolken und klaren Abschnitten. Und das bleibt auch erstmal so. Im Laufe des Tages kommt dann Sonne und Wolken zusammen, insgesamt weiter trocken, die Höchstwerte liegen zwischen 12 und 20 Grad. Der RSH-3-Tage-Trend. Morgen gibt's mehr Wolken, ab und zu Schauer, vereinzelt ist auch mal ein kurzes Gewitter drin, maximal 20 Grad. Am Montag und Dienstag wird's kühler und öfter nass.
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2: Schleswig-Holsteins bester Verkehrsservice mit KI-Unterstützung. Die A7 Richtung Hannover ist zwischen Stellingen und Heimfeld heute bis ca. 19 Uhr gesperrt. Und auf der B77 Rendsburg-Itzehoe ist der Rendsburger Kanaltunnel wegen Wartungsarbeiten dicht. Staus und Blitzer meldet ihr uns kostenlos unter 08000 774 774.
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0: einer eurer Lieblings-90er hier in Schleswig-Holsteins beste Mix. Die Spin Doctors waren das gerade mit Two Princes und gleich geht's weiter mit Tiffany Aris. Ist ein schickes Ding, ne? Tiffany Aris mit Vertigo. Der passt perfekt irgendwie zum Start ins Wochenende. Der macht richtig gute Laune. Ist gleich neu bei RSA. 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Ja, gute Laune haben die Autofahrer heute nicht unbedingt, wenn ihr durch Hamburg durch müsst. Das ist echt bitter, ne? Hafengeburtstag, das größte Hafenfest der Welt, ist dieses Wochenende. Der HSV hat sein letztes Heimspiel heute um 15.30 Uhr. Dann lassen die sich mal eben auch so einfallen, dass der Elbtunnel Richtung Hannover dicht gemacht wird. 37 Stunden, das war ursprünglich noch länger geplant. Aber das heißt, seit heute Morgen um 6 kommt ihr nicht von Schleswig-Holstein durch den Elbtunnel durch Hamburg und dann weiter nach Niedersachsen. Der ist gesperrt bis morgen Abend 19 Uhr, aber Mike Schüler aus dem RSH-Team ist bei mir. Du hast ein paar Umleitungsempfehlungen für uns, ne? Hamburg sollte man umfahren dieses Wochenende, aber das geht.
1: Ja, wenn man nicht unbedingt nach Hamburg muss an diesem Wochenende, würde ich es wirklich sein lassen. Sonst könnt ihr die A7 an der Anschlussstelle Neumünster Süd verlassen, auf die B205 abfahren und an der Anschlussstelle Wahlstedt auf die A21 fahren. Über die A1 kommt ihr dann am Horster Dreieck wieder hinter Hamburg auf die A7. Im Mai ist das auch die einzige Elbtunnelsperrung. Mitte Juni gibt es dann wieder eine Vollsperrung. Mhm. Das alles muss gerade gemacht werden, weil im Elbtunnel unter anderem die Steuerungsanlage in der Verkehrsleitzentrale erneuert wird.
0: Ja, das ist auch eine wichtige Sache, aber ausgerechnet an diesem Wochenende. Ne? Wir wissen, dass ganz viele Schleswig-Holsteiner zum Hafengeburtstag fahren. Auch beim HSV ist bestimmt jeder dritte oder vierte aus Schleswig-Holstein. Ich drücke euch allen die Daumen, dass ihr gut nach Hamburg kommt. Vielleicht ja mit den Öffis, vielleicht klappt das ja ein bisschen besser. Fahrt am besten ein bisschen früher los und habt trotz allem einen schönen Tag in der Hansestadt. Und hoffentlich 3 Punkte für den HSV.

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9: 5:08. Ich bin Daniel Bornberg. Guten Morgen. Mit den Stimmen von CDU und Grünen hat der Landtag die Sonntagsöffnung für Mini-Supermärkte ohne Personal auf dem Land verabschiedet. Das Gesetz gilt nur für Orte mit maximal 2500 Einwohnern. Diese Grenze wurde von der Opposition scharf kritisiert. Blaulicht, Sirenen und Mitmacheraktionen in Preetz dreht sich heute alles rund um den Bevölkerungsschutz. Feuerwehr, Polizei, Katastrophenschutz, THW, die Bundeswehr und Behörden geben Tipps, um im Fall der Fälle bestmöglich vorbereitet zu sein, etwa bei Hochwasser, Sabotage oder auch einem längeren Stromausfall. Nicole Heik, die Sprecherin des Kreises Plön, sagte uns:
10: Die Besucherinnen und Besucher können ganz viel zum Thema Eigenvorsorge und was man ganz persönlich tun kann, um im Einsatzfall auch die Rettungskräfte zu entlasten. Wir möchten auch zeigen, was das Ehrenamt alles kann und vielleicht findet der eine oder die andere auch Gefallen an den zumeist ehrenamtlichen Einheiten und möchte sich weiter einbringen und auch dafür soll der Tag genutzt werden.
9: Bei der gesetzlichen Pflegeversicherung ist eine Reform geplant. Gesundheitsministerin Warken hat nun weitere Details genannt. Sie kündigte in der Rheinischen Post Einschnitte an. Mehr von Lukas Auer.
11: Seit Jahren überstiegen die Ausgaben die Einnahmen. Die Folge sind Milliardendefizite. Nächstes Jahr werden laut Wagen 7,5 Milliarden Euro fehlen, im Jahr drauf sogar 15 Milliarden. Deshalb will die Gesundheitsministerin reagieren und unter anderem Gutverdiener stärker belasten. Die Beitragsbemessungsgrenze für die Pflegeversicherung soll steigen. Wagen schloss aus, Pflegegrade zu streichen. Die Vorgaben sollen aber strenger werden.
9: Der Bund der Steuerzahler fordert einen Stopp für die Entlastungsprämie. Die Bundesregierung muss die Reißleine ziehen, sagte Steuerzahlerbundchef Holznagel dem RND. Firmen sollten ihren Leuten eigentlich 1.000 Euro steuerfrei zahlen können. Die Länder stoppten die Pläne aber im Bundesrat. Nach Angriffsdrohungen von Russland und der Ukraine rund um die Militärparade heute in Moskau gibt es jetzt eine Kehrtwende. Bis einschließlich Montag gilt laut US-Präsident Trump eine Waffenruhe. Das bestätigten auch Kiew und Moskau. Außerdem ist ein neuer Gefangenenaustausch geplant. Borussia Dortmund ist deutscher Vizemeister. Der BVB hat Eintracht Frankfurt im letzten Heimspiel der Saison mit 3:2 geschlagen. Gleichzeitig feierten die langjährigen Nationalspieler Julian Brandt und Niklas Süle ihren Abschied von den Dortmunder Fans.
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12: Trocken geht's heute Morgen bei uns in Schleswig-Holstein los. Dazu ein Mix aus Wolken und klaren Abschnitten. Und das bleibt auch erstmal so. Im Laufe des Tages kommt dann Sonne und Wolken zusammen, insgesamt weiter trocken. Die Höchstwerte liegen zwischen 12 und 20 Grad. Der RSH-3-Tage-Trend. Morgen gibt's mehr Wolken, ab und zu Schauer. Vereinzelt ist auch mal ein kurzes Gewitter drin, maximal 20 Grad. Am Montag

0: Dienstag wird's kühler und öfter nass.
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2: Schleswig-Holsteins bester Verkehrsservice. Die A7 Richtung Hannover ist zwischen Stellingen und Heimfeld bis morgen 19 Uhr wegen Bauarbeiten gesperrt. Umleitungen sind eingerichtet. In Hamburg ist der Bullerdeich zwischen Heidenkampsweg und Anton-Reh-Straße in beiden Richtungen wegen eines Straßenfests noch bis 22 Uhr gesperrt. Staus und Blitzer, meldet ihr uns kostenlos unter 08000 774 774. Wir wünschen gute Fahrt.
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3: Moiner, und wenn eure Lütten Blaulicht-Fans sind, dann müsst ihr heute unbedingt nach Plön. Da findet der Tag des Bevölkerungsschutzes statt und mit dabei sind diverse Fahrzeuge der Feuerwehr, des THWs, der Polizei und sogar die Bundeswehr fährt da auf. Für die Lütten gibt es da eine richtig coole Rallye und es wird sogar ein Einsatz simuliert. Was da noch so geht, wir schauen uns das gleich mal an.
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0: Nico Santos spielt mit dem Feuer hier am Samstagmorgen bei RSH. Play with Fire war das gerade, einer eurer Lieblingshits in Schleswig-Holsteins beste Mix. Und ja, die Feuerwehr, die ist heute auch im Einsatz. Naja, so im Simulationseinsatz, sag ich mal. Und zwar beim Tag des Bevölkerungsschutzes in Preetz findet er heute statt, ab 10 Uhr bis 18 Uhr. Und bei mir ist jetzt Nicole Heik, die Sprecherin vom Kreis Plön. Frau Heik, was genau kann man da alles bei euch erleben heute?
1: Ja, also Bevölkerungsschutz geht uns ja erstmal alle an und wir wollen am Bevölkerungsschutztag tatsächlich zeigen, was passiert im Ernstfall und welche Einheiten, wer steckt eigentlich dahinter, wer arbeitet da für uns. Mhm. Wir haben neben den Einheiten des Bevölkerungsschutzes auch Rettungspersonal da, wir haben die Landes- und Bundespolizei da, das Technische Hilfswerk und sogar die Bundeswehr reist aus Husum an, um der Bevölkerung zu zeigen, was der Bevölkerungsschutz eigentlich alles kann.
0: Ja, da geht es natürlich um Themen wie heftige Sturmfluten mit Hochwasser, schwere Angriffe auf die Infrastruktur oder vielleicht auch Pandemien. All das ist möglich und da will man vorbereitet sein. Und das ist man bei euch in Preetz heute auch mit ganz viel Blaulichtfahrzeugen. Da werden die Augen der Kinder nachher bestimmt leuchten. Meine sind auch riesen Blaulichtfans.
1: Ja, das wird ein super spannender Tag. Und gerade für die Kinder haben sich meine Kolleginnen und Kollegen etwas Besonderes ausgedacht. Es wird eine kleine Rallye geben mit diversen Mitmachstationen. Insgesamt über 10 Stationen auf jeden Fall, wo die Kleinsten dann Stempel erhalten können. Und wenn sie ein volles Stempelheft vorbeibringen, dann gibt es noch ein kleines Geschenk für die Kinder.
0: Ja, richtig cool. Und ihr simuliert da sogar einen großen Einsatz, ne? Kann man schon sagen, was das ist?
1: Tatsächlich wollen wir dem nicht vorgreifen. Es soll natürlich spannend bleiben, was da gezeigt werden wird. Denn auch in Echteinsätzen weiß man ja immer nicht, was passiert. Aber ich kann sagen, es wird spektakulär. Und die Leute sollen einfach gerne vorbeikommen und sich das selbst anschauen.
0: Ja, vielen Dank dir, Nicole. Also ein ganz wichtiger Tag heute von 10 bis 18 Uhr bei uns in Schleswig-Holstein. Der Tag des Bevölkerungsschutzes in Preetz auf dem Katrinplatz.
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13: Trocken geht's heute Morgen bei uns in Schleswig-Holstein los. Dazu ein Mix aus Wolken und klaren Abschnitten. Und das bleibt auch erstmal so. Im Laufe des Tages kommt dann Sonne und Wolken zusammen. Insgesamt weiter trocken. Die Höchstwerte liegen zwischen 12 und 20 Grad. Der RSH-3-Tage-Trend. Morgen gibt's mehr Wolken, ab und zu Schauer, vereinzelt ist auch mal ein kurzes Gewitter drin, maximal 20 Grad. Am Montag und Dienstag wird's kühler und öfter nass.
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14: Schleswig-Holsteins bester Verkehrsservice. Auf der A1 Hamburg Richtung Bremen, zwischen Stellhorn und Harburg ist ein Fahrzeug liegen geblieben. Die A7 Flensburg Richtung Hannover ist zwischen Stellingen und Heimfeld noch bis morgen Abend 19 Uhr wegen Bauarbeiten gesperrt. Eine weiträumige Umleitung in Richtung Süden ist ab Neumünster Süd eingerichtet. Die meisten Blitzer. 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Geblitzt wird in Bad Segeberg auf der B206 Bramstedter Landstraße beidseitig zwischen der Feuerwehr und dem Baumarkt. Staus und Blitzer meldet ihr uns kostenlos unter 08000 774 774. Wir wünschen gute Fahrt.
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0: Ja, guten Morgen und vielleicht ja guten Appetit zu euch ins Auto. Kennt ihr bestimmt auch noch, ne? Hier ist RSH für euch am Samstagmorgen. Viele Familien, die Familienausflüge planen, die frühstücken morgens zusammen im Auto, damit man ein bisschen Zeit spart, ne? Damit man schneller in der Talkshow bei Schleswig oder im Hansapark in Sirksdorf ist, um da dann wirklich möglichst viel Zeit auf den Achterbahnen zu verbringen. Und ihr solltet im Auto auch schon mal die Varianten des O oder Ohr üben. Warum? Erklären wir euch jetzt.
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2: Jeder Freizeitparkbesuch teilt sich auf in die drei Ohrs. Das erste Ohr entweicht beim ersten Anblick der voll krassen Fahrgeschäfte. Und alle so... Ohr! Das zweite Ohr entweicht im Fahrgeschäft, wenn alle überm Abgrund hängen oder gleich aus der Kanone geschossen werden. Und dann geht's los. Ohr! Und wenn es dann so ein bisschen flau wird im Bauch hinterher, dann kommt das dritte Ohr mit Tendenz zum Aber dann sehen wir schon das nächste krasse Fahrgeschäft und starten bei 1.
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0: Wochenende hier bei uns in Schleswig-Holstein. Sharon Hein und Matze Schmark hier. Das fühlt sich doch echt gut an, oder nicht? Es fühlt sich nach Grillen an, oder?
1: Ja, oder auch nach Strand, Freibad, Pommes in der Sonne. Egal, was ihr macht, macht es euch schön. Wir begleiten euch natürlich auf jedem Weg hier bei RSA, auch wenn ihr rund um Hamburg vielleicht im Stau steckt.
0: Ja, ist ja Hafengeburtstag, ne? Es könnte etwas voller werden auf den Straßen. Wir freuen uns aber jetzt auf jeden Fall schon mal auf Montag mit euch, wie immer natürlich ab 5 und pssst. Morgen ist Muttertag, ne? Nicht vergessen.
1: Schönes Wochenende.
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9: 5:09. Ich bin Daniel Wornberg. Guten Morgen. Die Regierungskoalition von CDU und Grünen hat im Landtag ein neues Ladenöffnungsgesetz verabschiedet. Künftig können Mini-Supermärkte ohne Personal mit maximal 350 Quadratmetern Größe auch sonntags öffnen. Die Orte dürfen dabei nicht mehr als 2500 Einwohner haben. Das kritisiert die Opposition scharf. Bernd Buchholz von der FDP.
10: Der Gesetzgeber hat deutlich weitere Spielräume und das ist der Appell, der heute an Sie abgeht. Warum lassen wir hier mutlos Chancen liegen? Greifen nicht Chancen für das Land Schleswig-Holstein ab, sondern sorgen jetzt dafür, dass in Hemmingstedt und in Heidgraben existierende personallose Märkte geschlossen werden müssen aller Wahrscheinlichkeit.
9: Mit dem Zug von Berlin aus über Hamburg direkt nach Oslo, das soll ab Sommer 2028 möglich sein. Die Deutsche Bahn plant eine Direktverbindung. Das hat Fernverkehrsvorstand Peterson in den Funke-Zeitungen angekündigt. Zwischenstationen sollen auch Kopenhagen, Malmö und Göteborg sein. Wegen Milliardendefiziten kommt eine Reform der gesetzlichen Pflegeversicherung. Gesundheitsministerin Warken hat nun in der Rheinischen Post weitere Details genannt. So sollen unter anderem Gutverdiener stärker belastet werden. Warken schloss aber aus, Pflegegrade zu streichen. Die 1.000 Euro Entlastungsprämie ist durch die Länder vorerst gestoppt worden. Die Bundesregierung will aber weiter nach Wegen suchen, um sie doch noch zu ermöglichen. Auch CDU- und SPD-Länderchefs hatten sich gegen die Pläne von Schwarz-Rot gestellt. Denn Länder und Kommunen würden auf den Kosten sitzen bleiben. Der rheinland-pfälzische SPD-Ministerpräsident Schweizer sagte im ZDF,
11: der Bund hat sich selbst eine Kompensation organisiert. Durch das Vorziehen der Erhöhung der Tabaksteuer bei den Ländern wäre nichts angekommen, bei den Kommunen auch nicht. Wir reden auch als Ministerpräsident schon seit Monaten auf die Bundesregierung ein und sagen, ihr müsst mehr auf die Länder und Kommunen zugehen. Und dass sowas kommt und dann auch eine solche Konsequenz hat, das kann so überraschend nicht sein.
9: Der BVB ist Bundesliga-Vizemeister. Nach einem 3:2-Heimsieg gegen Frankfurt ist in Dortmund der zweite Tabellenplatz nicht mehr zu nehmen. Die Eintracht hat dagegen nur noch minimal Chancen darauf, in der kommenden Saison international zu spielen.
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12: Vielleicht heute das erste Frühstück des Jahres auf der Terrasse.
13: Kann man machen. Es ist ein ganz wunderbarer Sonnentag hier bei uns in Schleswig-Holstein. Ihr genießt Sonne satt. Später mischen dann so ein paar Wolken mit, die sind aber harmlos. Das Ganze bei 17 bis 19 Grad heute maximal. Im Moment haben wir 10 Grad in Husby beim Kindergarten, 9 sind es bei euch in Plön am Schloss und 11 Grad in Kaltenkirchen an der Therme. Der RSH-3-Tage-Trend. Morgen am Sonntag gibt es so einen Mix aus Sonne und Wolken für euch. Kann auch mal ein Schauer dabei sein bei 13 bis 19 Grad. Der Start in die neue Woche dann ungemütlich mit vielen Wolken, einigen Schauern und teils frischen Wind bei kühleren 11 bis 14 Grad.
12: Was ist hier los?
13: Was machst du da?
12: So, warte mal. Hier, das muss jetzt mal hier losgehen.
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12: Schleswig-Holsteins bester Verkehrsservice. Achtung bei euch auf der A1 Fehmarn Richtung Lübeck. Da liegt ein LKW und es liegen Reifenteile zwischen Bad Schwartau und Lübeck Zentrum. Oh, warte mal, hier hakt irgendwas, sorry. Vorsicht auf der A1 Hamburg Richtung Bremen. Ein Liegenbleiber auch bei euch zwischen Stillhorn und Harburg. Die A7 ist ja mal wieder gesperrt. Schön, wenn man sich noch auf Sachen verlassen kann. Diesmal allerdings nur in Richtung Süden zwischen Stellingen und Heimfeld bis morgen Abend 19 Uhr. So, und Stefan, was hast du noch für uns?
3: Ich wollte einen Blitzer melden auf der 206. Fahrtrichtung von Bad Segeberg Richtung Bad Bramstedt. Ortsausgang rechte Seite vor der Hauptkreuzung Abfahrt Schackendorf.
12: Jo, Stefan, mein Lieber, vielen Dank. Wenn ihr auch was entdeckt, wäre total nett, wenn ihr euch auch kurz meldet. Kostenlos 08000 774 774. Vielen Dank, gute Fahrt.
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12: Hallo, hallo.
13: Guten Morgen.
12: Wie geht's? Was geht ab? Seid ihr auch erkältet?
13: Irgendwie geht es gerade rum, oder? Christian ist erkältet, ich bin angeschlagen. Vielleicht seid ihr aber auch fit fürs Wochenende. Das wäre grandios und es ist viel los bei uns in Schleswig-Holstein. Wie wär's denn heute zum Beispiel in der Arche Wader zum Schafe scheren?
12: Das ist süß. Oder auch ein Highlight, ganz in Gelb, das Rapsblütenfest auf Fehmarn. Wir haben Mofa und Oldtimer-Rennen, Frühlingsfeste over and over, also ist für alle was dabei.
13: Die Highlights für euer schönes, sonniges Muttertagswochenende haben wir hier gleich nochmal für euch.
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0: Yeah, mit Usher durch den schönsten Tag der Woche. RSH hier am Samstag mit Jasmin Malten und Christian Bleken. Und der Maibaum steht bei euch jetzt schon seit einer Woche.
1: Letztes Wochenende stand eben ganz im Zeichen der Maifeiern bei uns in Schleswig-Holstein. Jetzt zweites Maiwochenende, wird aber mindestens genauso schön.
0: Auf jeden Fall. Mike Schüler aus dem RSH-Team ist bei uns. Was los an diesem Wochenende?
2: Tja, heute lohnt sich ein Besuch im Tierpark Arche Wada. Ab 10 Uhr kommt sozusagen der Friseur vorbei. Nicht für euch, aber für die Schafe. Denn da findet die alljährliche Schafschuhe statt. Rund 40 Schafe bekommen da ihre Sommerfrisur und ihr könnt der Schererin über die Schulter schauen. Und dann wird es noch knallig gelb bei euch auf Fehmarn. Rund um den Petersdorfer Dorfteich wird das Rapsblütenfest das ganze Wochenende mit Musik, Kunsthandwerkerständen und Futterbuden gefeiert.
1: Gelb ist ja auch die Farbe im Mai, ne Mike? Was hast du sonst noch?
2: In Glückstadt, da könnt ihr auf dem Frühjahrsmarkt noch bis Montag Autoscooter fahren oder Schmalzgebäck verputzen. In Schafflund findet währenddessen ein Frühlingsmarkt mit großer Oldtimer-Show statt. Für ordentlich Action solltet ihr heute ansonsten in Poyenberg vorbeischauen. Ab 12 Uhr knattern da die Mofas bei einem Rennen mit mehr als 20 Teams aus ganz Schleswig-Holstein über die Piste. Und dann ist natürlich morgen auch noch Muttertag, ne? Gemeinsam Zeit zu verbringen ist ja besonders schön. Am Südstrand in Großenbrode gibt's für alle Mütter ab 10 Uhr ein gemütliches Kaffeekränzchen, während die Kids in der Kinderinsel ein Geschenk basteln können. Und danach geht's dann zu einer aufregenden Familienrallye.
0: Das hört sich wunderbar an. Mike, vielen Dank. Die Highlights für euer schönes, sonniges Muttertagswochenende haben wir nochmal kompakt bei Facebook.
1: Und auf Insta.

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1: Vielleicht habt ihr auch schon ein bisschen Farbe im Gesicht bekommen, wie es mir.
0: Doch, das geht schnell, ne, bei dem Wetter. Sonne satt heute für uns in Schleswig-Holstein. Ihr könnt eure Vitamin-D-Speicher weiter auffüllen. Später dann kommen so ein paar Wolken rein zu uns, die tun aber meist nichts. Das Ganze bei 17 bis 19 Grad heute. Im Moment haben wir 10 Grad bei euch in Glücksburg im Wildpark, 12 in Ratzeburg am Schulzentrum und 11 Grad bei euch in Hovacht auf der Flunder. Der RSH-3-Tage-Trend. Morgen am Sonntag dann so ein bisschen durchwachsener Sonne und Wolken wechseln sich da ab. Kann auch mal regnen oder gewittern. Ein bisschen kühler ist es dann auch auf jeden Fall. Der Wochenstart ist dann ziemlich ungemütlich. Regen, Wolken und auch Wind bei maximal 14 Grad.
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1: Schleswig-Holsteins bester Verkehrsservice. Achtung bei euch auf der A7 laufen Fußgänger in beiden Richtungen zwischen Schnelsing und Schnelsen und Rastplatz Bönningstedt. Dann Rehe, auch auf der A7, Vorsicht beide Richtungen zwischen Hennstedt-Ulzburg und Quickborn. Und eine Entenfamilie, die ist auch auf der A7, bei euch in beiden Richtungen zwischen Tarb und Flensburg. Die A7 selber ist ja dann nochmal wieder gesperrt, runter Richtung Hannover. Das Wochenende über zwischen Stellingen und Heimfeld an der Baustelle bis Sonntagabend 19 Uhr. Und die meisten Blitzer, Blitzer nur bei RSHB 206 Bad Segeberg-Bramstedter Landstraße, beidseitig zwischen der Feuerwehr und Abfahrt Schackendorf und B199 Flensburg Richtung Kappeln zwischen Fördepark und Eckernförder Landstraße. Vielen Dank fürs Anrufen, lieber Stefan, Ben und Maike. Wenn ihr auch noch was entdeckt, wird total cool, wenn ihr euch auch kurz meldet, kostenlos 08000 774 774. Vielen Dank.
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0: Halleluja!
1: Halleluja!
0: RSA hier am Samstag mit Jasmin Malten und Christian Blicken. Gleich für euch mit was Kurm Neuen von Leonie und Caleb Scott.
1: Schön laut im Auto, Autobahn runter, herrlich.
0: Da fühlt sich auch Jasmin gar nicht mehr so erkältet. Stay, ganz neu in Schleswig-Holsteins besten Mix, gleich hier für euch bei RSA. Habt ihr schon Erdbeeren gehabt in diesem Jahr?
1: Ja, ich hatte schon welche.
0: Ja, du bist süchtig.
1: Ja, es ist so, ja, es ist ja so lecker. Es läutet den Sommer ein.
0: Wie ist dann?
1: Gezuckert, muss ein bisschen durchziehen und dann kommt da ja dieser Erdbeersaft automatisch und dann ein bisschen Milch rüber. Oh, lecker.
0: Lecker. Und ihr?
2: Am liebsten einfach auf dem Feld direkt in den Mund.
3: Erst in Zucker eingelegt und dann schön mit einem Glas Prosecco, oder so liebe ich die Erdbeeren. Oder mit Sahne auch gerne.
4: Oh, ohne Zucker, ohne alles, genau.
5: Am liebsten einfach in einem Joghurt oder Quark.
4: Ja, ein Kuchen, ganz klassisch. Bisschen eingezuckert und mit Sahne oben drauf.
6: Am liebsten mit Softeis und Lakritzstreusel.
7: Nur gezuckert, dann ein bisschen stehen lassen, damit der Saft so ein bisschen und dann Erdbeeren genießen.
8: Ich esse tatsächlich kein Obst. Ich mach's einfach nicht.
9: Entweder Erdbeerkuchen, einfach ganz klassisch. Oder von früher kenne ich das so mit irgendwie Sahne oder so ein bisschen gezuckert.
0: Finde ich auch unschlagbar. Schön mit Schlagsahne.
1: Kannst du uns nicht mal ein Schälchen mitnehmen nächste Woche?
0: So, ne? Vielleicht seid ihr ja auch gerade in der Küche beim Erdbeeren schnippeln. Ist ein untrügliches Zeichen. Der Frühling ist da und der Sommer kommt.
1: So sieht's aus. Wir wünschen euch guten Appetit.

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11: 5 vor 10. Ich bin Daniel Bornberg. Guten Tag.

0: Die Bundesregierung muss die Reißleine ziehen, sagte Steuerzahlerbundchef Holznagel dem RND. Firmen sollten ihren Leuten eigentlich 1.000 Euro steuerfrei zahlen können. Die Länder stoppten die Pläne aber im Bundesrat. Im Lübecker Prozess um einen tödlichen Unfall auf der A20 sind zwei Polizisten wegen fahrlässiger Tötung verurteilt worden. Mehr von Imme Kasten.
1: Die Beamten hatten einen betrunkenen Autofahrer kontrolliert und ihn dann weiterfahren lassen. Kurz darauf hatte der dann bei Wismar auf der A20 einen Unfall mit zwei Toten verursacht. Laut Gericht hätten die Beamten Warnsignale wie zum Beispiel eine Bierflasche im Fahrzeug erkennen müssen. Die Beamten müssen nun Geldstrafen im fünfstelligen Bereich zahlen. Sie können noch gegen das Urteil vorgehen. Der Unfallfahrer selbst war bereits zuvor verurteilt worden.
0: Mit den Stimmen von CDU und Grünen hat der Landtag die Sonntagsöffnung für Mini-Supermärkte ohne Personal auf dem Land verabschiedet. Das Gesetz gilt nur für Orte mit maximal 2.500 Einwohnern. Diese Grenze wurde von der Opposition scharf kritisiert. Holstein Kiel tritt heute in der zweiten Liga zum letzten Heimspiel der Saison an. Zu Gast ist der 1. FC Magdeburg. Auch nachdem der Klassenerhalt bereits gesichert ist, heißt es für Trainer Tim Walter, die Mannschaft weiterzuentwickeln. Er sagte:
2: Für mich ist wichtig vor allem das Spiel gegen den Ball, ja, dass wir da intensiv drin sind, dass wir wieder im Gegenpressing besser sind, dass wir die Bälle schneller zurückerobern, dass wenn wir überspielt sind, dass wir sofort wieder da sind und sofort reagieren können auf die Situation. Und ich glaube, das ist das Entscheidende, ja, dass wir einfach insgesamt vielleicht mehr als die letzten zwei Wochen wieder agieren und weniger reagieren.
0: Anstoß ist um 13 Uhr und RSH überträgt wie immer live.
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4: 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Vielleicht seid ihr auch gerade auf dem Weg dahin. Wetter läuft, ne?
5: Ganz wunderbar. Heute traumhaft sonnig bei uns in Schleswig-Holstein. Ihr könnt eure Sommersprossen also weiter züchten. Später dann ziehen so ein paar Wolken rein. Die sind aber meist handzahm. Das Ganze bei 17 bis 19 Grad. Aktuell haben wir 11 Grad im Großenbrode vor Haus Hamburg. 13 sind in Brunsbüttel am Rathaus und 12 Grad bei euch in Jahreshöhe im Vogelbeerring. Der RSH 3-Tage-Trend. Morgen am Sonntag gibt es so einen Mix aus Sonne und Wolken für euch. Kann auch mal ein Schauer dabei sein. Nicht überall. Das Ganze bei 13 bis 19 Grad. Der Start in die neue Woche dann ungemütlicher mit vielen Wolken, einigen Schauern und teils frischem Wind bei kühleren 11 bis 14 Grad.
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4: Schleswig-Holsteins bester Verkehrsservice. Achtung, die Entenfamilie ist immer noch am Start bei euch auf der A7. In beiden Richtungen vorsichtig fahren zwischen Tarb und Flensburg. Dann haben wir Stau auf der A1 Lübeck Richtung Bremen. Ab dem Dreieck Südost jetzt leider schon 5 Kilometer, dauert 25 Minuten länger. Und die A7 ist gesperrt, diesmal nur runter Richtung Hannover, zwischen Stellingen und Heimfeld bis morgen Abend 19 Uhr. Und die meisten Blitzer nur bei RSH. Bad Segeberg B206, Bramstedter Landstraße beidseitig zwischen der Feuerwehr und Abfahrt Schackendorf. Und Johanna, was hast du noch für uns?
6: Den stadtgeprüfte Fototudio in Flensburg, Osttangente.
4: Ja, sag mal, wo steht das Fotostudio?
6: Vielleicht 500 Meter vor der Kreuzung Abfahrt Richtung Sattrup.
4: Johanna, vielen Dank für die Info, ne? Schönes Wochenende.
6: Bitteschön, gleichfalls, ciao.
4: Wenn ihr auch noch was entdeckt, wäre total nett, wenn ihr euch auch kurz meldet, kostenlos und ganz entspannt. 08000 774 774. Vielen Dank, gute Fahrt.
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4: Guten Morgen.
5: Guten Morgen.
4: Heute ist Samstag und morgen ist
5: Sonntag.
4: Und?
5: Weiß ich doch, Muttertag.
4: Habt ihr schon was für eure Mami? Also wo ihr morgen noch am Sonntag was richtig Schönes bekommt.
5: Und zwar nicht Blumen von der Tanke, das hört ihr gleich hier bei uns.
4: Bis dahin weiter mit allen frischen Hits in Schleswig-Holsteins Best Mix. Gleich mit Power von Imani.
5: Und so gechillt mit Taylor
4: Swift.

0: Hallo, ihr auf dem Weg zum Yoga in Wedel. Schön, dass ihr uns hört. RSH hier, Radio Schleswig-Holstein mit Jasmin Malten und Christian Leken. Und Jasmin findet, das ist einer der coolsten Männer der Welt.
1: Teddy Swift.
2: Yes. So cool, oder?
0: Ganz neu von ihm, Mr. Know-It-All. Gleich für euch hier in Schleswig-Holsteins bester Mix.
2: Morgen ist Muttertag. Habt ihr schon was für eure Mamis?
0: Kriegst du was von deinen Kiddies?
2: Das weiß ich ja nicht.
0: Wie war es denn die letzten Jahre?
2: Ja, immer. Ja.
0: Ist ja auch, das, sonst ist traurig.
2: Ne? Ja, auch ein bisschen schon, doch ja. Bei uns ist Sven Kolberger vom Blumenstudio Kolberger in Kiel. Wer morgen noch nichts hat, ne, der kann bei euch vorbeikommen, oder? Wer ist das denn so erfahrungsgemäß?
3: Da kommt der Papa mit den Kindern und Papa nimmt ein und Sohnemann oder Töchterchen sucht sich noch ein Blümchen aus. Das sind welche, die, sag ich mal, Samstagnachmittags oder abends auf der Couch im Radio oder Fernsehen gehört haben, dass nur Sonntag Muttertag ist. Oh Gott, da muss ich noch mal los.
0: Ja. Oh, Scheiße, ich hab noch nichts. Was jetzt?
2: So wie du immer.
0: Nee, ich hatte mal für meine Mutter immer was. Was kostet so ein Muttertagsstrauß, Mann?
3: Wenn es ein Blumenstrauß sein soll, wo wir sagen, das ist ein Strauß und nicht einfach, sage ich jetzt mal frech, so ein Bündel Blumen, denken wir an 30 Euro. Aber im Endeffekt muss das natürlich jeder für sich selber entscheiden. Und selbst eine schöne, tolle Einzelrose mit ein bisschen Grün dabei und vielleicht noch ein Herzchen war wegen dran gehängt, kann ja zum Muttertag einfach, sag mal, die Liebe und die Nähe ausdrücken.
0: Ja, finde ich auch total. Also es muss nicht immer so ein Riesending sein. So eine kleine Geste ist auch süß, ne?
2: Genau.
0: Also Sven Kolberger vom Blumenstudio Kolberger in Kiel, vielen Dank. Es gibt auch, wenn ihr morgen noch nichts habt, es gibt noch Blumengeschäfte, die haben morgen auch noch was Schönes.
2: Ja, und ein ganz heißer Tipp von mir, gibt ja auch gerade aktuell ganz bunt an den Straßenrändern die wunderbaren Selbstpflückerfelder, ne?
0: Das auch.

Achtung Autofahrer, der RSH-Verkehr. Bei euch laufen Rehe in beiden Richtungen auf der A7. Zwischen Bad Bramstedt und Neumünster Süd. Vorsicht, Rehe auf der A7, beide Richtungen. Zwischen Neumünster Süd und der Abfahrt.

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9: Heute ist ja Tag des Bevölkerungsschutzes in Preetz. Vielleicht seid ihr auch unterwegs. Wetter läuft, ne?
10: Absolut. Sonne satt heute bei uns in Schleswig-Holstein. Ihr könnt den Tag so richtig genießen. Erst zum Nachmittag kommen erste Wolken rein zu uns. Die tun allerdings meist nichts. Das Ganze bei 17 bis 19 Grad. Im Moment haben wir 13 Grad in Husum am Kino. 14 sind es bei euch in Norderstedt vom Standesamt. Und 12 Grad auf Hallig-Oland am Café. Der RSH-3-Tage-Trend. Morgen am Sonntag so ein bisschen durchwachsen. Sonne, Wolken wechseln sich da ab. Es kann auch mal regnen. Nicht überall das Ganze. Das dann bei 13 bis 19 Grad. Der Wochenstart ist dann grau, teilweise nass und auch windig bei 11 bis 14 Grad.
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9: Schleswig-Holsteins bester Verkehrsservice. Achtung, bei euch sind Rehe auf der A7 in beiden Richtungen zwischen Bad Bramstedt und Neumünster Süd. Dann Stau auf der A1, ist leider mehr geworden. Lübecke Richtung Bremen, ab Dreieck Südost jetzt 8 Kilometer. Braucht ihr eine halbe Stunde länger. Und die A7 ist ja gesperrt mal wieder, diesmal nur runter Richtung Hannover zwischen Stellingen und Heimfeld bis morgen ab 19 Uhr. Und die meisten Blitzer nur bei RSH. Bei euch Bad Segeberg, B206, beidseitig zwischen der Feuerwehr und Abfahrt Schackendorf. Und auf der B199 Flensburg Richtung Kappeln zwischen Fördepark und Abfahrt Saartrup. Vielen Dank fürs Bescheid sagen, liebe Johanna, lieber Mike. Wenn ihr auch noch was habt, wäre total nett, wenn ihr auch kurz durchruft, kostenlos 08000 774 774. Vielen Dank.
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Ach, ein Autofahrer, der RSA-Verkehr. Bei euch schon wieder Rehe auf der A23 in beiden Richtungen zwischen Hanerau, Hademarschen und Schenefeld. Vorsichtig fahren, Rehe auf der A23.

0: Schönes Wochenende.
1: Yes.
0: Süßes Wochenende. Mit Hozier, Too Sweet. Bei RSA am Samstag, der schönste Tag der Woche mit der schönsten Frau der Woche.
1: Och, meinst du mich? Das kann ja nicht sein. Du bist ja so gemein.
0: Jasmin mal.
1: Dankeschön.
0: Trennst du Müll eigentlich?
1: Natürlich.
0: Ja, wie akkurat denn?
1: Oh, schon. Also Hausmüll, Bio und Gelb, ne?
0: Ja.
1: Und Papier, doch.
0: Okay. Also Ralf Hansen aus Jübeck, der trennt Müll bis ins kleinste Detail. Die Familie ist ein bisschen gestresst.
1: Schwiegersohn Marco Mattisen aus Silberstedt hat Frank Bremser unseren Telefonschreck angeheuert.
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4: Anwenden. Ja, Abfallwirtschaft Schleswig-Flensburg, Johansen, schönen guten Tag. Wir haben mal Ihren Müll gecheckt bei der Restmülltonne. Da sind einige Sachen falsch sortiert worden.
5: Da wüsste ich jetzt nichts von.
4: Ja, da waren Batterien drin und Lackreste und so weiter. Das kann nicht angehen, ne?
5: Da muss ich mal mit euch auf meine Frau wieder mal schnacken.
4: Moment, Sie wollen das jetzt Ihrer Frau in die Schuhe schieben, oder wie sehe ich das?
5: Nein, das nicht. Aber nicht, dass sie das wieder macht, irgendwie, wenn sie aufräumt, oder?
4: Wir müssen auf jeden Fall eine Strafgebühr kassieren. Das sind einmal 399 Euro. Die kassieren wir eine Tonne.
5: 399 Euro.
4: Genau, entweder EC-Karte, PayPal oder Apple Pie.
5: Ja.
4: Ne, so, okay, wir machen mal einen kleinen Test mit der Mülltrennung. Was gehört in die Biotonne?
5: Die Biotonne? Ja, da was? Gehört hier nur Blätter und die Speisereste.
4: Stopp, aber nur wenn die Bio sind, ne? Ist klar, ne?
5: Ach so, nee, das stimmt jetzt so. Knochen oder sowas.
4: Ne? Ja, so richtig Ahnung haben sie nicht, ne?
5: Also.
4: So, wie kommen wir an die Kohle?
5: Ich regel das denn irgendwie, dass halt irgendwie jemand da ist, in der Tochter oder so. Also,
4: sind Sie vielleicht auch ein bisschen zu akribisch mit der Mülltrennung?
5: Ich persönlich bin da sehr und passe da auf.
4: Ihr Schwiegersohn meint das nämlich, hier ist nämlich der RSH-Telefonschreck. Schönen guten Tag.
5: Oh, nee, ne?
4: Die ganze Familie lässt schön grüßen und sie freuen sich schon wieder auf die nächsten Zurechtweisungen wegen des Mülls, ne?
5: Okay.
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0: Der Sicherheitsexperte Nico Lange sagte bei Welt:
1: Das ist eine Gesellschaft, die durch und durch militarisiert wird von oben und wo ja ganz gezielt jetzt seit 2022 Wladimir Putin versucht, den großen Vaterländischen Krieg, das war ja die Verteidigung der Sowjetunion, nicht Russlands, sondern der Sowjetunion gegen den Angriff Hitlers, der versucht das jetzt für Russland zu vereinnahmen und sagt im Grunde, der Angriff auf die Ukraine ist das gleiche wie der große Vaterländische Krieg, die Verteidigung der Sowjetunion.
0: Bei der gesetzlichen Pflegeversicherung ist eine Reform geplant. Gesundheitsministerin Warken hat nun weitere Details genannt. Sie kündigte in der Rheinischen Post unter anderem an, dass Gutverdiener stärker belastet werden sollen. Warken schloss aber aus, Pflegegrade zu streichen. Bevölkerungsschutz. Was genau heißt das eigentlich? In Preetz dreht sich heute alles um das Thema. Gezeigt werden beispielsweise Rettungseinsätze, aber auch wie gefährlich ein Fettbrand werden kann. Gleichzeitig gibt's Infos zur Eigenvorsorge, also dazu, wie man sich auf Krisen und Notfälle vorbereiten kann. Nicole Heik, die Sprecherin des Kreises Plön, sagte uns:
2: Wir wollen am Bevölkerungsschutztag tatsächlich zeigen, was passiert im Ernstfall und wer steckt eigentlich dahinter, wer arbeitet da für uns. Wir haben neben den Einheiten des Bevölkerungsschutzes auch Rettungspersonal da, wir haben die Landes- und Bundespolizei da, das Technische Hilfswerk und sogar die Bundeswehr reist aus Husum an, um der Bevölkerung zu zeigen, was der Bevölkerungsschutz eigentlich alles kann.
0: Mit dem Zug von Berlin aus über Hamburg direkt nach Oslo, das soll ab Sommer 2028 möglich sein. Die Deutsche Bahn plant eine Direktverbindung. Das hat Fernverkehrsvorstand Peterson in den Funke-Zeitungen angekündigt. Zwischenstationen sollen auch Kopenhagen, Malmö und Göteborg sein. Im letzten Heimspiel der Zweitligasaison tritt Holstein Kiel heute gegen den 1. FC Magdeburg an. Bereits am letzten Wochenende hat die Mannschaft den Klassenerhalt klargemacht. Anstoß ist heute um 13 Uhr und RSH überträgt wie immer live. Nach dem Erfolg in der European League geht's für die SG Flensburg-Handewitt heute in der Handball-Bundesliga weiter. Das Spiel gegen Lemgo steht auf dem Programm. Anwurf in Flensburg ist 19 Uhr.
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4: Vielleicht seid ihr auf dem Weg zum Hafengeburtstag nach Hamburg. Wetter ist wunderbar.
5: Perfekt, so kann es gern bleiben. Herrlicher Sonnenschein heute bei uns in Schleswig-Holstein. Später kommen so ein paar Wolken zu uns rein, die sind aber ganz zahm bei 17 bis 19 Grad. Im Moment haben wir 12 Grad in Kiel an der Hörn, 14 sind es bei euch in Heide im Strohweg und 13 in Sieverstedt am Freibad. Der RSH 3-Tage-Trend. Morgen am Sonntag gibt es so einen Mix aus Sonne und Wolken für euch. Kann auch mal ein Schauer dabei sein, ist nicht überall der Fall. 13 bis 19 Grad, der Start in die neue Woche dann ungemütlich. Viele Wolken, einige Schauer, teils frischer Wind. Bei wirklich kühleren 11 bis 14 Grad.
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4: Schleswig-Holsteins bester Verkehrsservice. Viele Rehe sind unterwegs heute Morgen auf der A7. Vorsicht in beiden Richtungen zwischen Bad Bramstedt und Neumünster Süd. Und dann nochmal bei euch auf der A23 auch in beiden Richtungen zwischen Hanerau, Hademarschen und Schenefeld. Stau auf der A1 Lübeck Richtung Bremen ab dem Dreieck Südost 8 Kilometer. Dauert eine halbe Stunde länger. Und die A7 Flensburg Richtung Hannover, also Richtung Süden, ist gesperrt. Mal wieder zwischen Stellingen und Heimfeld. Allerdings nur bis morgen Abend 19 Uhr. Und die meisten Blitzer nur bei RSH B199, Flensburg Richtung Kappeln zwischen Fördepark und Abfahrt Saartrup. Und Stefan, was hattest du noch?
6: Ich wollte einen Blitzer melden auf der 206, Fahrtrichtung von Bad Segeberg Richtung Bad Bramstedt. Ortsausgang rechte Seite vor der Hauptkreuzung Abfahrt Schackendorf.
4: Wunderbar, vielen Dank. Wenn ihr auch noch was entdeckt, wäre nett, wenn ihr euch auch meldet. Kostenlos 08000 774 774. Gute Fahrt.
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5: Hallöchen.
4: Schönes Wochenende. Wir haben was Cooles Neues für euch. In der neuen Folge unseres Podcasts Küstenköppel nehmen wir euch mit hinter die Kulissen der Talkshow. Jasmin ist Superfan.
5: Ach, ich liebe es. Die Banane, der Mond, die Teppichrutsche, die Boote, die so ins Wasser piu, klatschen. Oder wenn du diese in diese Sitze, dann wirst du so zzz, hoch und dann die Seilbahn zack darüber. Ja. Das ist sowas von cool. Oder mit dem Boot schön durch die Grotten und der kleine Zwerg da piescht.
4: Also du warst schon mal da.
5: Können den ganzen Tag so weitermachen. Die schönen Grillhütten und so weiter und so weiter. Warum es in der Talkshow aber auch mal eine Meerschweinchenplage gab.
4: Und worüber sich die Gäste jedes Jahr aufs Neue beschweren.
5: Das hört ihr gleich hier bei uns.
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0: mit Mando Diao durch sonnige Muttertagswochenende. Wenn ihr auch erkältet seid.
1: Ja, irgendwie.
0: Alle, oder?
1: Wir beide, ja.
0: Gute Besserung. Wir haben was Cooles Neues für euch. 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
0: Oder warum es plötzlich ein Problem mit Meerschweinchen gab.
4: Wir hatten eigentlich mal gedacht, oben die Ministadt Schleswig, da wollten wir gerne mal so Meerschweinchen, so, die so durch die Häuser laufen. Haben auch extra darauf geachtet, dass das nur weibliche Meerschweinchen sind. 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Hat sie reingesetzt. 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
12: Jawohl, endlich Wochenende. Genau die richtige Zeit, manches mal sacken zu lassen und nachzudenken. Mein Job, meine Arbeit, meine Aufgabe. Was war da noch mit diesen 365 Mal Sinn?
13: Ich gehe gerne zur Arbeit. Für mich ergibt meine Tätigkeit als Pädagogin Sinn.
12: Jasmin Büge, sie gehört ins Team von fast 6000 Mitarbeitenden der NGD, also der Norddeutschen Gesellschaft für Diakonie. Die ist groß, aber oho.
13: Ich finde bemerkenswert dieser kollegiale Zusammenhalt, dieses Gefühl, dass wir alle miteinander Einträger sind. Wir haben viele Bereiche, vom Kindergarten über Jugendhilfe, Altenhilfe, Sozialpsychiatrie. Wir decken einfach alle Bereiche ab und es macht so viel Spaß, voneinander zu profitieren.
12: Heute oder auch morgen am Sonntag hat man ja auch Zeit, mal zu klicken. ngd.de, das ist der größte soziale Dienstleister in Schleswig-Holstein.
14: Bei uns arbeiten Menschen, die Sinn suchen in ihrer Arbeit. Wir haben Menschen, die gerne für andere da sind. Diese Menschen brauchen wir, die suchen wir.
12: Martin Seehase, der Vorsitzende der NGD-Geschäftsführung. Ein Platz ist übrigens langfristig besetzt, der von Henning Kurt.
15: Ich will hier in Rente gehen. Es ist tatsächlich so, dass ich da gerade einen Arbeitsplatz gefunden habe, der mir richtig Spaß macht.
12: Schönes Wochenende und viel Spaß beim Stöbern auf ngd.de.
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16: Gleichzeitig auch unterwegs ins Freibad Tarp. Da gibt es ja heute so eine Schiffsmodellfahrt zu sehen, bevor morgen die Saison losgeht. Eintritt ist frei und Wetter passt auch. Ne?
17: Schöner geht's kaum. Die Sonne zu Gast bei uns in Schleswig-Holstein scheint euch heute richtig schön auf die Nase. Lässt die Sommersprossen blühen. Im Laufe des Tages kommen so ein paar Wolken, die tun aber nichts. Bei 17 bis 19 Grad heute maximal. Aktuell haben wir 13 Grad in Bad Segeberg bei der Feuerwehr. 14 sind es bei euch in Schwarzenbeek auf dem Sportplatz. Und 15 Grad in Wanderup am Badesee. Der RSH-3-Tage-Trend. Morgen am Sonntag dann so ein bisschen durchwachsener. Sonne und Wolken wechseln sich da ab. Es kann tatsächlich mal regnen, ist nicht überall so. 13 bis 19 Grad gibt's dazu. Der Wochenstart dann grau, teilweise nass und auch windig bei 11 bis 14 Grad.
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16: Schleswig-Holsteins bester Verkehrsservice. Stau auf der A1 wird leider immer länger. Lübeck Richtung Bremen ab dem Dreieck Südost jetzt 10 Kilometer. Braucht ihr 40 Minuten länger. Und die A7 ist ja mal wieder gesperrt. Diesmal nur Richtung Hannover, also Richtung Süden. Ab Stellingen geht's los bis Heimfeld wegen der Baustelle bis Sonntagabend 19 Uhr. Und A21 Kiel Richtung Magdeheide zwischen Schwissel und Lezen 5 Kilometer. In der Baustelle nur eine Spur frei. Braucht ihr leider auch eine Stunde länger. Eine halbe Stunde länger. Also auf der A21 eine halbe Stunde. Die meisten Blitzer nur bei RSH. B199 Flensburg Richtung Kappeln zwischen Fördepark und Abfahrt nach Satrup. Und bei euch Bad Segeberg B206 Bramstedter Landstraße zwischen der Feuerwehr und Abfahrt Schackendorf. Vielen Dank fürs Bescheid sagen, liebe Johanna, lieber Stefan. Wenn ihr auch noch was entdeckt, wäre nett, wenn ihr euch auch kurz meldet. Kostenlos 08000 774 774. Vielen Dank und gute Fahrt.
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Achtung Autofahrer, der RSH Verkehr. Bei euch hat es einen Unfall gegeben im Kreis Rendsburg-Eckernförde zwischen Tim Aspe und Nordorf. Bitte achtet darauf, dass ihr eine Rettungsgasse für die Einsatzfahrzeuge haltet. Im Kreis Rendsburg-Eckernförde, Unfall zwischen Tim Aspe und Nordorf. Bitte Vorsicht.

0: Jennifer Page durch den schönsten Tag der Woche. RSA hier, Radio Schleswig-Holstein mit Jasmin Malten.
1: Und Christian Bleken. Und so cool, ganz neu, gleich von Kamrad. Yourself. Ganz neu für euch in Schleswig-Holsteins beste Mix, hier bei RSH.
0: Es gehört zu Schleswig-Holstein wie Nord- und Ostsee, das Möwenkreischen.
1: Ja.
0: Habt ihr das heute auch schon gehört? So schön, ich bin immer gleich total relaxed.
1: Ja,
0: so,
1: ne?
0: Schön.
1: Ist das einfach wie Heimat, ne? Wie zu Hause. Aber warum schreien die Möwen eigentlich? Was soll das?
0: Was sagen die? Was hat das zu bedeuten? Sharon Hein aus der RSH Morning Show weiß es.
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3: Das laute Kreischen von Möwen ist reine Kommunikation. Sie machen das zum Beispiel, um ihr Revier zu verteidigen oder ihre Gruppe zusammenzuhalten. Gerade bei uns in Schleswig-Holstein ist das ja wie ein ständiger Smalltalk in der Luft. Und je lauter es wird, desto wichtiger scheint die Botschaft zu sein. Vielleicht hört ihr beim nächsten Spaziergang am Strand ja mal genauer hin. Klingt das eher nach Streit oder nach Möwenklatsch und Tratsch?
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0: Achtung Autofahrer, der RSH-Verkehr. Bei euch brennt ein Auto auf der A1, Vorsicht in beiden Richtungen, das zwischen Stapelfeld und Weißbüttel, und da laufen Fußgänger auf der Straße. Also vorsichtig fahren, brennendes Auto und Fußgänger. A1 zwischen Stapelfeld und Weißbüttel.
1: Ein schönes Wochenende hier bei uns in Schleswig-Holstein. Sharon Hein und Matze Schmark hier. Das fühlt sich doch echt gut an, oder nicht? Es fühlt sich nach Grillen an, oder?
2: Ja, oder auch nach Strand, Freibad, Pommes in der Sonne. Egal, was ihr macht, macht es euch schön. Wir begleiten euch natürlich auf jedem Weg hier bei RSA, auch wenn ihr rund um Hamburg vielleicht im Stau steckt.
1: Ja, ist ja Hafengeburtstag, ne? Es könnte etwas voller werden auf den Straßen. Wir freuen uns aber jetzt auf jeden Fall schon mal auf Montag mit euch, wie immer natürlich ab 5. Und pssst. Morgen ist Muttertag, ne? Nicht vergessen.
2: Schönes Wochenende.
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0: gewesen. Jedes Jahr erinnert Russland ja mit der Parade an den Sieg über Nazi-Deutschland im Zweiten Weltkrieg. In diesem Jahr fiel es nun eben nicht ganz so martialisch mit großem Kriegsgerät aus. Bis Montag sollen die Waffen nun erst einmal ruhen. Außerdem ist zwischen der Ukraine und Russland ein Austausch von je 1000 Gefangenen geplant.
1: Bis zu 20 Millionen Passagiere könnten im Sommer in Deutschland von Flugstreichungen betroffen sein. Davon geht der Flughafenverband aus. Schuld sind die hohen Kerosinpreise. Verbandschef Beisel sagte der Welt am Sonntag, vor allem bei Billig-Airlines und kleineren Urlaubszielen dürfte gestrichen werden. Blaulichtsirenen und Mitmachaktionen in Preetz dreht sich heute alles rund um den Bevölkerungsschutz. Feuerwehr, Polizei, Katastrophenschutz, THW, Bundeswehr und Behörden geben Tipps, um im Fall der Fälle bestmöglich vorbereitet zu sein. Etwa bei Hochwasser, Sabotage oder einem längeren Stromausfall. Auf der A7, kurz vor der Abfahrt nach Schleswig, hat die Polizei einen Falschfahrer gestoppt. Sie setzte dabei eine Nagelsperre ein. Auf Signale zuvor hatte der über 80-Jährige nicht reagiert. Laut Polizei war der Mann verwirrt und wurde nach dem Zwangsstopp von Rettungskräften behandelt. Im letzten Heimspiel der Saison tritt Holstein Kiel heute gegen den 1. FC Magdeburg an. Bereits am vergangenen Wochenende konnte sich die Mannschaft den Klassenerhalt in der 2. Fußball-Bundesliga sichern. Trainer Tim Walter sagte vor der heutigen Partie:
2: Eigentlich ist es ja kein Ziel, nicht abzusteigen, sondern es ist eigentlich ein Ziel, Spiele zu gewinnen, Mannschaften zu entwickeln, Spieler weiterzuentwickeln. Das sind für mich Ziele. Ich sehe auch die Entwicklung bei den Jungs, aber ich sehe auch der Gedanke, mehr zu wollen und mehr zu erreichen. Ich glaube, das kann man auch wirklich gut sehen.
1: Anstoß ist um 13 Uhr und RSH überträgt wie immer live. Nach dem Erfolg in der European League geht's für die SG Flensburg-Handewitt heute in der Handball-Bundesliga weiter. Das Spiel gegen Lemgo steht auf dem Programm. Anwurf in Flensburg ist 19 Uhr.
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4: Vielleicht seid ihr ja auch unterwegs zum Generalfest in Holzdorf. Wetter ist wunderbar.
5: Ja, Sonne satt bei uns in Schleswig-Holstein. Richtig schönes Wochenendwetter. Zum Nachmittag kommen so ein paar Wolken dazu. Die sind aber handzahm bei 17 bis 19 Grad. Im Moment dafür 14 Grad in Janebü bei der Feuerwehr. 15 sind es bei euch in Ahrensburg am Schloss und 13 Grad in Scharbeutz an der Therme. Der RSH drei Tage Trend. Morgen am Sonntag gibt es dann so einen Mix aus Sonne und Wolken für euch. Kann auch mal ein Schauer dabei sein. Nicht überall bei 13 bis 19 Grad. Der Start in die neue Woche dann ungemütlicher. Viele Wolken, einige Schauer, teils auch frischer Wind. Dabei kühlere 11 bis 14 Grad.
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4: Schleswig-Holsteins bester Verkehrsservice. Achtung, A1 in beiden Richtungen. Da brennt ein Auto zwischen Stapelfeld und Basbüttel und es laufen Fußgänger auf der Autobahn. Dann Kreis Rendsburg-Eckernförde, Landstraße 328 zwischen Tim Asp und Norddorf. Habt einen Unfall gegeben, bitte denkt dran, eine Rettungsgasse für die Einsatzfahrzeuge freizuhalten. Stau bei euch auf der A1 Lübeck Richtung Bremen. Ab Bild steht 9 Kilometer, dauert leider 40 Minuten länger. Die A7 ist immer wieder gesperrt, diesmal nur Richtung Hannover bis morgen Abend 19 Uhr. A21 Kiel Richtung Magdeheide auch Stau, 5 Kilometer ab Schwissel, in der Baustelle nur eine Spur frei, 40 Minuten leider plus. Und die Elbfähre Klar-Glückstadt Richtung Bischhafen, Wartezeiten leider jetzt von bis zu 2 Stunden. Die meisten Blitzer nur bei RSH bei euch, B199 Flensburg Richtung Kappeln zwischen Fördepark und Satrup und B206 Bad Segeberg, Bramstedter Landstraße beidseitig zwischen Feuerwehr und Abfahrt Schackendorf. Wo es geht? Gute Fahrt!
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0: Schönes Wochenende. Schön, dass ihr uns hört.
1: RSH ist hier für euch mit Christian Bleken und Jasmin Malten. Und das ist ganz neu und ziemlich cool. Glockenbach, Lost. Gleich ganz neu für euch in Schleswig-Holsteins beste Mix hier bei RSH.
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0: Sarah, hier sind Jasmin und Christian von RSH. Wo bist du denn gerade?
3: Wow. Wir sind gerade bei Hubraum Burger und Bier in Aschefeld.
1: Oh, das hört sich ja gut an.
3: Das ist auch richtig gut. Ja. Richtig geile Schlitten.
0: Was seid ihr bei diesem Ami-Auto-Treffen?
3: Ja, genau.
1: Okay, sehr, sehr cool.
3: Das ist mega.
1: Aber
3: das ist
1: mega. Ihr mögt hoffentlich nicht nur amerikanische Autos, sondern auch Fahrradfahren.
3: Ja.
0: Sarah, denn du und deine Familie, ihr seid mit dabei bei der großen RSH-Radtour am kommenden Donnerstag.
3: Ja, mega, cool.
0: Ganz viel Spaß. Du, wir freuen uns auf euch. Dann an diesem Wochenende nochmal schön Auto fahren und am Donnerstag dann Fahrrad.
3: Das machen wir.
1: Sehr schön, Sarah. Wir freuen uns auf euch.
0: Ganz liebe Grüße.
3: Ja, auch. Macht's danke.
0: Gut. Tschüss.
1: Und die nächsten Tickets schenken wir euch. Nachher hier um kurz nach 3.
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13: Heute ist hier für euch Stadtfest in Meldorf. Wetter ist natürlich unschlagbar.
14: Absolut mega. Ein ganz wunderbarer Sonnensamstag hier bei uns in Schleswig-Holstein. Ihr genießt Sonne satt. Erst zum Nachmittag kommen so erste Wolken rein zu uns. Die tun aber meist nichts bei 17 bis 19 Grad. Im Moment haben wir 14 Grad in Langstedt beim Gemeindehaus. 15 sind es bei euch in Tönning am Wattforum und 16 Grad in Wedel beim Schulzentrum. Der RSH-3-Tage-Trend. Morgen am Sonntag gibt es dann so einen Mix aus Sonne und Wolken für euch. Kann auch immer mal ein Schauer dabei sein bei bis zu 19 Grad. Der Start in die neue Woche ist dann wieder so ein bisschen ungemütlicher, Regen, Wind, grau und das Ganze bei kühleren 11 bis 14 Grad.
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13: Schleswig-Holsteins bester Verkehrsservice. Achtung bei euch auf der A1, immer noch Probleme nach dem Unfall. Da brennt ein Auto zwischen Stapelfeld und Basbüttel und es laufen Fußgänger auf der Autobahn. Dann Kreis Rendsburg-Eckernförde, Landstraße 328, Probleme nach dem Unfall zwischen Tim Aspel und Nordorf. Denkt da auf jeden Fall an die Rettungsgasse für die Fahrzeuge. Und auf der A1 Stau Lübeck Richtung Bremen, zwischen Billstedt und Stillhorn 9 Kilometer, dauert 40 Minuten länger. Die A7 ist hier mal wieder gesperrt, diesmal nur runter Richtung Hannover, zwischen Stellingen und Heimfeld bis Sonntagabend 19 Uhr. Dazu noch Hafengeburtstag. Das könnte natürlich eng werden. Im Moment läuft es aber noch ganz okay. A21 auch Stau Kiel Richtung Magdeheide. 5 Kilometer zwischen Schwissel und Weetzen. Die Baustelle nur eine Spur frei, dauert 40 Minuten länger. Und leider 2 Stunden müsst ihr warten an der Elbfähre Glückstadt Richtung Wischhafen. Die meisten Blitzer nur bei RSH. B199 Flensburg Richtung Kappeln zwischen Fördepark und Abfahrt Saartrum. Und bei euch Bad Segeberg B206 Bramstedte Landstraße zwischen der Feuerwehr und Abfahrt Schackendorf. Los geht's. Gute Fahrt.
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0: Schönes Wochenende. RSA hier, Radio Schleswig-Holstein mit Jasmin Malten und Christian Wilken. Mittendrin in der Flohmarkt-Saison.
1: Yes.
0: Jasmin geht ja leidenschaftlich. Ja. Du warst bestimmt dieses Jahr schon in Flensburg.
1: Ja, richtig, das stimmt.
0: Ja. Du hast alles gekauft.
1: Alles, was ich...
0: Oh, ist so schön, das nehme ich.
1: Ja, na und? Du bist ja so, oh nee, das ist mir zu teuer. Oh, 1,50. Oh nee, das vielleicht kann ich ja noch mal handeln, so die Hälfte.
0: Das stimmt gar nicht. Ey, das ist komplett
1: schwach. Natürlich.
0: Das ist komplett gelogen.
1: Nee.
0: Ich weiß nur genau, was ich will
1: ja.
0: und was nicht.
1: Genau, nicht bezahlen willst du. Willst du das Geschenk?
0: Das Gespräch breche ich ab. Also, hier ist ein kleiner Guide für euren Besuch heute auf dem Flohmarkt.
1: Mhm, hör gut zu.
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3: Lektion 1. Sei sehr vorsichtig bei Begriffen wie Retro oder Vintage. Das heißt in der Regel einfach nur alt. Lektion 2. Checke die Ware sehr genau, wenn der Händler sagt,
4: das ist noch top in Ordnung.
3: Dann sagt der das wahrscheinlich auch über einen Toaster ohne Kabel und ein Puzzle mit 742 Teilen. Lektion 3. Checke die Aussagen des Verkäufers auch auf Logik.
4: Das ist vom LKW gefallen, aber nagelneu. Das ist das ganz neue iPhone 2.
3: Und Lektion 4. Checke für dich persönlich, was du wirklich dringend brauchst und kaufe wirklich nur das.
5: Schatz, ich habe gar nichts Besonderes gefunden beim Flohmarkt. Ich habe jetzt wirklich nur hier 500 FFP2-Masken gekauft, falls irgendwann noch mal Corona ausbricht, und einen Wickeltisch, falls wir irgendwann mal Kinder kriegen.
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Achtung Autofahrer der RSH Verkehr, bei euch sind Fußgänger auf der A7 in beiden Richtungen und zwar zwischen Schnelsen Nord und Raststätte Hollmoor Ost. A7 fusselig fahren in beiden Richtungen, zwischen Schnelsen Nord und Raststätte Hollmoor Ost laufen Fußgänger.

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9: 5:01. Ich bin Daniel Bornberg. Guten Tag. Russland und die Ukraine wollen für 3 Tage die Kämpfe pausieren. Außerdem sollen jeweils 1000 Gefangene ausgetauscht werden. Zuvor hatte es noch Drohungen rund um die Militärparade in Moskau gegeben. Mit der erinnert Russland an den Sieg über Nazi-Deutschland im Zweiten Weltkrieg. Der Sicherheitsexperte Nico Lange sagte bei Welt:
10: Das ist eine Gesellschaft, die durch und durch militarisiert wird von oben und wo ja ganz gezielt jetzt seit 2022 Wladimir Putin versucht, den großen Vaterländischen Krieg, das war ja die Verteidigung der Sowjetunion, nicht Russlands, sondern der Sowjetunion gegen den Angriff Hitlers. Der versucht das jetzt für Russland zu vereinnahmen und sagt im Grunde, der Angriff auf die Ukraine ist das gleiche wie der große Vaterländische Krieg, die Verteidigung der Sowjetunion.
9: Blaulicht, Sirenen und Mitmacheraktionen in Preetz dreht sich heute alles rund um den Bevölkerungsschutz. Feuerwehr, Polizei, Katastrophenschutz, THW, die Bundeswehr und Behörden geben Tipps, um im Fall der Fälle bestmöglich vorbereitet zu sein, etwa bei Hochwasser, Sabotage oder auch einem längeren Stromausfall. Nicole Heik, die Sprecherin des Kreises Plön, sagte uns:
11: Die Besucherinnen und Besucher können ganz viel zum Thema Eigenvorsorge und was man ganz persönlich tun kann, um im Einsatzfall auch die Rettungskräfte zu entlasten. Wir möchten auch zeigen, was das Ehrenamt alles kann.

0: zwischen Schnelsen Nord und Holmoor Ost. Dann Stau auf der A1 Lübeck Richtung Bremen. Ab Billstedt 9 Kilometer, braucht ihr 40 Minuten länger. Auf der A1 Lübeck Richtung Fehmarn, jetzt ab Bad Schwartau 6 Kilometer, dauert leider auch 20 Minuten länger. Die A7 ist mal wieder gesperrt, diesmal nur Richtung Süden, zwischen Stellingen und Heimfeld wegen der Baustelle bis morgen Abend. Und A21 Kiel Richtung Magdeheide, zwischen Schwisseln und Lezen 5 Kilometer, nur eine Spur frei an der Baustelle, dauert eine halbe Stunde länger. Richtig heavy jetzt an der Elbfähre Glückstadt Richtung Wischhafen, wird immer länger. Wartezeiten aktuell von 2,5 Stunden. Und die meisten Blitzer nur bei RSA B199 Flensburg Richtung Kappeln, zwischen Fördepark und Abfahrt Saartrup und Bad Segeberg B206 Bramstedter Landstraße, beidseitig zwischen der Feuerwehr und Schackendorf. Wo es geht, gute Fahrt für euch.
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2: Das wird heute wunderbar und ganz entspannt. Das letzte Heimspiel der Saison von Holstein Kiel gegen Magdeburg. Klassenerhalt ist ja seit letztem Wochenende klar. Jetzt nochmal schön von den Fans verabschieden bei wunderbarem Fußballwetter im Holsteinstadion.
0: Genau, und mit uns seid ihr gleich natürlich wieder live dabei. Bis dann weiter mit Schleswig-Holsteins Beste Mix. Gleich ganz neu von Nico Santos und zum Mitwippen auf dem Lenkrad. Hier kommt Shabusi.

0: mit Nelly Furtado durch den schönsten Tag der Woche. RSA hier mit Jasmin Malten und Christian Blicken und das wird heute eine wunderbare Fußballparty.
1: Das letzte Heimspiel der Saison von Holstein Kiel gegen Magdeburg. Klassenerhalt ist schon gesichert, Stadion ausverkauft, Wetter top. Thomas Reckermann, mehr geht nicht, ne?
2: Ja, doch, ein paar Tore würden gehen. Also da hätte ich nichts dagegen, ne? Aber es steht noch 0:0. Wir sind in der 12. Spielminute. Schreckensnachricht schon, weil Davidson hat sich nach 3 Minuten verletzt und musste ausgetauscht werden. Neu im Spiel ist Stefan Schwab. Und der, nachdem er letzte Woche Pfiffe bekommen hat, ist heute gefeiert worden mit viel Applaus. Jetzt kommt der Pass in den Strafraum. Und der war ein bisschen zu weit für Phil Harris. Der kommt da nicht ran. Der kann schon gar nicht losspurten, weil er sofort sieht, die Kugel kriege ich niemals. Die Magdeburger, die müssen hier heute dringend was liefern, weil sonst müssen die am Ende in die dritte Liga. Jetzt kommt der Pass in die Mitte rein, aber im letzten Augenblick noch geklärt von Lasse Rosenbohm und deswegen weiter 0:0 beim Abschiedsspiel der Nordtribüne, denn ab Montag wird hier abgebaut. Jetzt Terkelsen ab durch die Mitte, aber dann können die Magdeburger klären. Es bleibt beim 0:0.
0: Thomas Reckermann, vielen Dank. Hier ist nochmal der RSA Verkehrsservice. Vorsicht bei euch, A215. Kiel Richtung Neumünster liegen Gegenstände zwischen Blumenthal und Dreieck Bottesholm auf der rechten Spur.

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0: Das passt wunderbar heute. 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Wetter super.
1: Ja, traumhaft sonnig bei uns in Schleswig-Holstein. Ihr könnt eure Sommersprossen weiter züchten. So ein paar Wolken gesellen sich immer mal dazu. Die sind aber nur Deko bei 17 bis 19 Grad. Aktuell haben wir 13 Grad in Grömitz auf der Seebrücke. 12 sind es bei euch in Wackerballig am Café und 14 Grad in Kiel an der Uni. Der RSH 3-Tage-Trend. Morgen am Sonntag gibt es so einen Mix aus Sonne und Wolken für euch. Kann auch mal ein Schauer dabei sein, ist aber nicht überall der Fall. Bei 13 bis 19 Grad der Start in die neue Woche dann ungemütlicher. Einige Wolken, einige Schauer, teils frischer Wind bei wirklich kühleren 11 bis 14 Grad.
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0: Schleswig-Holsteins bester Verkehrsservice. Stau bei euch auf der A1 Lübeck Richtung Bremen. Ab Pilz steht 9 Kilometer, braucht ihr 40 Minuten länger. Auf der A1 Hamburg Richtung Lübeck ab Raststätte Budikate 5 Kilometer, dauert eine Viertelstunde. A1 dann Lübeck Richtung Fehmarn ab Bad Schwartau 6 Kilometer, das dauert 20 Minuten. Die A7 Flensburg Richtung Hannover ist ja gesperrt ab Stellingen bis Heimfeld wegen der Baustelle bis Sonntagabend 19 Uhr. Und auf der A7 Hamburg hoch Richtung Flensburg zwischen O Süd und Radehochbrücke aktuell 6 Kilometer, dauert 20 Minuten, leider auch länger. A21 Kiel Richtung Magdeheide, ab Schwissel 5 Kilometer, nur eine Spur in der Baustelle, knappe halbe Stunde. Und in Flensburg, aktuell B199 Nordstraße Höhe Osterlee, nach einem Unfall in beiden Richtungen leider voll gesperrt. Die meisten Blitzer nur bei RSH, Bad Segeberg, bei euch B206 Branstädter Landstraße, beidseitig zwischen der Feuerwehr und Abfahrt Schackendorf und B199 Flensburg Richtung Kappeln zwischen Fördepark und der Abfahrt nach Saar. Vielen Dank fürs Bescheid sagen, Johanna, Maike und lieber René. Habt ihr auch noch was? Dann wäre total nett, wenn ihr euch auch kurz meldet. Kostenlos 08000 774 774.
1: Damit rüber ins Holstein-Stadion. Die Störche verabschieden sich heute von den Fans im letzten Heimspiel gegen Magdeburg. Thomas Reckermann, halbe Stunde gespielt. Wie läuft's?
3: Ja, sie sind überlegen, aber sie haben bisher das Tor nicht gemacht. Harris hat seine langen Beine nicht sortiert bekommen vorhin bei einem tollen Pass in die Mitte. Und Tohumtschu hat auch den Ball nicht richtig getroffen nach dem schönen Zuspiel schon von Schwab. Und deswegen 0:0 von den Gästen, von den ganzen weißspielenden Magdeburgern, ist herzlich wenig zu sehen. Aber denen würde wahrscheinlich schon ein Punkt ganz gut tun heute. Aber bislang 0:0 und das ist noch das bessere Spiel für die Störche.
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0: Ersa hier, unterwegs mit euch durchs sonnige Muttertagswochenende. Wir sind Jasmin Malten und Christian Wieken mit dem Topspiel heute in der zweiten Fußball-Bundesliga.
1: Holstein Kiel heute zu Hause gegen Magdeburg. Die Kieler haben die Klasse ja schon sicher, können heute ganz entspannt auflaufen im Gegensatz zum Gegner Thomas Reckermann. Und die machen jetzt gerade das 1-0.
2: Ja, das stimmt. Und das ist gerade mal 60 Sekunden her. Da fliegt eine Flanke von links in den Strafraum rein. Und wie dann der Stallmach den Ball nicht ins Tor bringt, sondern zur Seite spielt, das ist schon abenteuerlich. Aber er hat wenigstens seinen eigenen Mann getroffen. Ugoné, der macht das 1-0 aus wenigen Metern Entfernung. Eigentlich mehr oder weniger die zweite Torchance für die Magdeburger. Bislang machen die Störche hier das Spiel, ohne dass sie hier wirklich hätten torgefährlich werden können. Und das ist natürlich total bitter, denn das Spiel gehört ihnen. Das Gegentor, aber das haben die Gäste gemacht. Und deswegen kurz vor der Pause 1-0 für den FCM.

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0: Es sollte eine ganz entspannte Fußballparty werden heute. Das letzte Heimspiel von Holstein Kiel gegen Magdeburg. Thomas Reckermann, halb zwei, die Gäste führen 2-0. Was ist los?
1: Ja, kurz vor der, mit dem Pausenpfiff quasi. Kurze Ecke ausgeführt, rein in den Strafraum. Stallmacher mit dem Kopf, schöne Verlängerung, 2-0. Vielleicht zu locker genommen. Also jetzt bin ich mal gespannt auf die zweiten 45 Minuten. Die Gäste führen auf jeden Fall 2-0.
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4: Jawohl, endlich Wochenende. Genau die richtige Zeit, manches mal sacken zu lassen und nachzudenken. Mein Job, meine Arbeit, meine Aufgabe. Was war da noch mit diesen 365 mal Sinn?
5: Ich gehe gerne zur Arbeit. Für mich ergibt meine Tätigkeit als Pädagogin Sinn.
4: Jasmin Büge, sie gehört ins Team von fast 6000 Mitarbeitenden der NGD, also der Norddeutschen Gesellschaft für Diakonie. Die ist groß, aber oho.
5: Ich finde bemerkenswert dieser kollegiale Zusammenhalt, dieses Gefühl, dass wir alle miteinander Einträger sind. Wir haben viele Bereiche, vom Kindergarten über Jugendhilfe, Altenhilfe, Sozialpsychiatrie. Wir decken einfach alle Bereiche ab und es macht so viel Spaß, voneinander zu profitieren.
4: Heute oder auch morgen am Sonntag hat man ja auch Zeit, mal zu klicken. NGD.de, das ist der größte soziale Dienstleister in Schleswig-Holstein.
6: Bei uns arbeiten Menschen, die Sinn suchen in ihrer Arbeit. Wir haben Menschen, die gerne für andere da sind. Diese Menschen brauchen wir, die suchen wir.
4: Martin Seehase, der Vorsitzende der NGD-Geschäftsführer. Ein Platz ist übrigens langfristig besetzt, der von Henning Kurt.
7: Ich will hier in Rente gehen. Das ist tatsächlich so, dass ich da gerade einen Arbeitsplatz gefunden habe, der mir richtig Spaß macht.
4: Schönes Wochenende und viel Spaß beim Stöbern auf ngd.de.
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8: 5:02, ich bin Philipp Nützig, guten Tag. Russland und die Ukraine wollen ab heute für 3 Tage die Kämpfe pausieren. Außerdem sollen jeweils 1000 Gefangene ausgetauscht werden. Zuvor hatte es noch Drohungen rund um die Militärparade in Moskau gegeben, mit der Russland an den Sieg über Nazi-Deutschland im Zweiten Weltkrieg erinnert. Der Sicherheitsexperte Nico Lange sagte bei Welt:
9: Das ist eine Gesellschaft, die durch und durch militarisiert wird von oben und wo ja ganz gezielt jetzt seit 2022 Wladimir Putin versucht, den großen Vaterländischen Krieg, das war ja die Verteidigung der Sowjetunion, nicht Russland, sondern der Sowjetunion gegen den Angriff Hitlers, der versucht das jetzt für Russland zu vereinnahmen und sagt im Grunde, der Angriff auf die Ukraine ist das gleiche wie der große Vaterländische Krieg, die Verteidigung der Sowjetunion.
8: Reißt euch endlich zusammen. Mit diesen Worten ruft der Präsident des Deutschen Landkreistags, Achim Brötel, die Bundesregierung zu mehr Geschlossenheit auf. Mehr dazu von Imme Kasten.
10: Angesichts steigender Umfragewerte der AfD warnt Brötel in der Neuen Osnabrücker Zeitung vor wachsender Unzufriedenheit in der Bevölkerung. Die Regierung müsse endlich gemeinsam handeln, statt sich gegenseitig auszubremsen. Er spricht von einer enttäuschten Wählerschaft und fordert von der Bundesregierung dringend Reformen und weniger Streit innerhalb der Koalition. Es gehe inzwischen um den Fortbestand dessen, für das unsere Eltern und Großeltern gekämpft haben, so Brötel.
8: Bei der gesetzlichen Pflegeversicherung ist eine Reform geplant. Gesundheitsministerin Waken hat nun weitere Details genannt. Sie kündigte in der Rheinischen Post an, dass Gutverdiener stärker belastet werden sollen. Waken schloss aber aus, Pflegegrade zu streichen. Blaulicht, Sirenen und Mitmachaktionen.

0: größtenteils sonnesatt heute bei uns in Schleswig-Holstein. Ihr könnt den Tag so richtig genießen. Langsam kommen allerdings auch erste Wolken rein zu uns. So bei euch ganz im Süden, die tun meist nichts. Das ist schon mal die gute Nachricht. Das Ganze bei 17 bis 19 Grad. Im Moment haben wir 14 Grad in Schleswig an der Domschule. 16 sind es bei euch in Friedrichstadt vom Standesamt und 12 Grad auf Helgoland an der Kirche. Der RSH3-Tage-Trend. Morgen am Sonntag so ein bisschen durchwachsener. Sonne und Wolken gibt es da im Wechsel. Kann auch mal regnen. Das Ganze bei 13 bis 19 Grad. Der Wochenstart dann grau, teilweise nass und windig. Also wirklich ungemütlich bei 11 bis 14 Grad.
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2: Schleswig-Holsteins bester Verkehrsservice. Uns viel los. Auf der A1 Stau Lübeck Richtung Bremen. Ab Bild steht 9 Kilometer 40 Minuten plus. Auf der A1 Lübeck Richtung Fehmarn. Ab Bad Schwartau 6 Kilometer 20 Minuten plus. A7 ist ja wieder mal gesperrt. Nur allerdings Richtung Süden zwischen Stellingen und Heimfeld und auch nur bis morgen Abend 19 Uhr. Aber es ist natürlich mit Hafengeburtstag Hamburg. Also am besten fahrt ihr weiträumig drumherum. Dann die A7 hoch nach Flensburg. Ab Ohe Süd 6 Kilometer 20 Minuten plus. Nico, wo bist du unterwegs?
3: Gerade auf dem Weg auf der 21 Richtung Bad Segeberg und mir ist gerade auf der Gegenfahrbahn, also Richtung Süden sozusagen, kurz vor der Abfahrt Oldesloe Nord, ist ein Auto in der Baustelle liegen geblieben und das staut sich jetzt im Grunde genommen Richtung Norden zurück. Ich weiß nicht wie weit, weil ich stehe selber hier auf der 21 im Stau.
2: Okay.
3: Aber ein Fahrzeug ist auf jeden Fall in Fahrtrichtung Bagdeheide, kurz vor der Abfahrt Oldesloe Nord liegen geblieben in der Baustelle.
2: Alles klar, Nico, vielen Dank für die Info. Gute Fahrt dir, wenn es geht. Ne?
3: Dankeschön, schönes Wochenende.
2: 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Bad Segeberg, B206, Bramstedter Straße, Landstraße, Badseitig zwischen Feuerwehr und Abfahrt Schackendorf und B199, Flensburg Richtung Kappeln zwischen Fördepark und Abfahrt Saatrop. Wo es geht, gute Fahrt.
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2: Heute mit dem Topspiel der zweiten Fußball-Bundesliga live. Holstein Kiel gegen Magdeburg. Zur Halbzeit liegen die Störche 0-2 hinten. Was ist da los?
0: Tja.
2: Das müssen wir ändern.
0: Ja, das ändern wir jetzt auch gleich. Das Orakel sagt nämlich, wer 2-0 führt, der stets verliert. So, genau. Die zweite Hälfte hört ihr gleich live hier bei RSH. Bis dahin weiter mit allen frischen Hits in Schleswig-Holstein.
2: Beste Mix. Gleich ganz entspannt mit Taylor Swift. Zum Mitsingen von Pink.
0: Und hier kommt zum Mitküssen Atem.

Achtung Autofahrer, der RSH-Verkehr. Bei euch ist ein Radfahrer auf der A23 Heide Richtung Hamburg zwischen Itzehoe Süd und Legerdorf. Radfahrer A23 in Richtung Hamburg.

0: Mittendrin im schönsten Tag der Woche. Wir sind Christian Bleken und Jasmin Malten. Schön, dass ihr uns hört an diesem wunderbar sonnigen Samstag. Und BTS sind wieder da. Ziemlich cool, oder? Swim, das BTS-Comeback gleich hier in Schleswig-Holsteins beste Mix bei RSH.
1: Eigentlich sollte es so eine schöne, entspannte Fußballparty werden, mit der Holstein Kiel sich im letzten Heimspiel ganz gemütlich sonnig verabschiedet von den Fans, Thomas Reckermann. Aber die zweite Hälfte ist gerade gestartet und die Gäste aus Magdeburg führen 2-0. Was ist los?
2: Gemütlich ist es, sonnig ist es auch, aber ja, die Gäste haben zwei Tore geschossen und auch wenn vier Ecken mittlerweile für die Störche in der zweiten Halbzeit da sind, da haben die gar nichts draus gemacht. Im Gegenteil, gerade eben die Riesenchance für Magdeburg auf 3-0 zu stellen. Musonda läuft alleine auf Weiner zu und jetzt ist der Ball drin nach einer Ecke. Da wollten alle ran und keiner ist ran gekommen. Direkt verwandelt und deswegen hat Barış Atik hier das 0-3 gemacht. Das dürfte sowas wie der Stimmungskiller sein und boah, ob die Mannschaft davon nochmal zurückkommt. Lassen wir uns überraschen. Also direkt verwandelte Ecke, die vierte war es in diesem Falle. 3-0, man mag es gar nicht sagen, für Magdeburg.

0: Moin, Matze Schmark und Sharon Hein hier aus der RSH Moin Show. Ein schönes Wochenende euch.
1: Ja, und Montag geht's ja in eine kurze Woche, falls ihr nicht komplett frei habt. Denn Donnerstag ist Himmelfahrt und auch bekannt als Vatertag.
0: Nutzen ja auch viele Väter oder auch Nicht-Väter, um ein bisschen auf den Putz zu hauen. Und der beste Ort dafür ist doch bei uns im Land natürlich der Strand.
1: Das sag ich dir. 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
3: Du willst auf den Strandkorb krabbeln, oder wie?
2: Ja, aber wir sind sportliche Leute, das geht.
3: Ja, aber das wäre nichts so.
0: Ja, genau, also das sind ja Pläne.
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6: 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Das Wetter ist natürlich wunderbar.
7: Ja, so kann es gern bleiben. Ne? Meist herrlicher Sonnenschein heute bei uns in Schleswig-Holstein. Bei euch im Süden sind die Wolken allerdings nun schon angekommen, bleiben aber meist harmlos bei 17 bis 19 Grad. Im Moment haben wir 16 Grad in Lübeck im Stadion, 13 sind es bei euch in Arnis am Hafen und 14 Grad in Lütjenburg auf dem Markt. Der RSH 3-Tage-Trend. Morgen am Sonntag gibt es so einen Mix aus Sonne und Wolken. Für euch kann auch mal ein Schauer dabei sein bei 13 bis 19 Grad. Der Start in die neue Woche dann ungemütlicher. Viele Wolken, einige Schauer, teils auf frischer Wind bei kühleren 11 bis 14 Grad.
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6: Schleswig-Holsteins bester Verkehrsservice mit Stau bei euch auf der A1 Lübeck Richtung Bremen. Zwischen Billstedt und Stillhorn 7 Kilometer 20 Minuten plus. Auf der A1 Lübeck Richtung Fehmarn, 5 Kilometer ab Bad Schwartau, braucht ihr eine halbe Stunde. Die A7 runter Richtung Hannover ist ja gesperrt, mal wieder zwischen Stellingen und Heimfeld, eigentlich nur bis morgen Abend 19 Uhr. Dazu noch Hafengeburtstag in Hamburg, also am besten ist, wenn ihr wirklich weiträumig drum herum fahren. A7 hoch nach Flensburg ab Ohe Südstau, 6 Kilometer, 20 Minuten plus. A21 auch heftig Kiel Richtung Magdeheide, ab Schwissel 7 Kilometer, nur eine Spur in der Baustelle, 40 Minuten plus. Und in Heide die Hamburger Straßen, ein Unfall in Weiden. Richtung gesperrt. Die Elbfähre auch unterirdisch Glückstadt Richtung Beschafen. 2,5 Stunden Wartezeit und gerade aktuell kommt hier rein. A23 fuhr sich beide Richtungen zwischen Rellingen und Krupunda, werfen Leute Gegenstände von einer Brücke. Die meisten Blitzer nur im Reihe RSH. Flensburg B199 Richtung Kappeln zwischen Fördepark und Saartrup und B206 Bramstedter Landstraße beidseitig zwischen der Feuerwehr und Abfahrt Schackendorf. Wo es geht für euch, gute Fahrt.
7: Die Party scheint ins Wasser zu fallen. Letztes Heimspiel der Saison für Holstein Kiel. Thomas Reckermann knapp 70 Minuten gespielt. Die Gäste aus Magdeburg führen 3-0.
9: Boah, gut, dass es hier um nichts mehr geht für die Störche, weil heute fehlt ihnen die Präzession, die Konzentration und du hast den Eindruck, die können noch 2 Stunden spielen und die treffen nicht. Jetzt wird gleich doppelt gewechselt. Kaum eine Tormöglichkeit in der zweiten Halbzeit und die Magdeburger haben aus einer Nichtchance ein Tor gemacht, Ecke direkt reingedreht, an allen vorbei und so ist das 3-0 gefallen und ja, 20 Minuten haben wir noch, aber das sieht nicht gut aus.

0: RSH hier. Schön, dass ihr uns hört. Radio Schleswig-Holstein am Samstag mit Jasmin Malten und Christian Leken. Und im Holstein-Stadion könnte der Samstag ein bisschen besser sein. Heute letztes Heimspiel der Saison gegen Magdeburg, Thomas Reckermann. Gut, dass der Klassenerhalt der Störche schon vorher feststand. Heute läuft nicht viel zusammen.
1: Ja, und ich glaube, wenn das anders gewesen wäre, wäre das heute auch ein ganz anderes Spiel geworden. Du hast so den Eindruck, die Mannschaft, also denen fehlen ein paar Prozent. Und diese paar Prozent sorgen dafür, dass der eine Pass nicht ankommt, die nächste Chance ungenutzt bleibt. Und das machen die Magdeburger ganz anders. Die brauchen dringend die Punkte und die holen sie. 3-0, es sind noch 8 Minuten zu spielen. Am Ergebnis wird all das, was auch immer hier noch passiert, nichts mehr ändern.

0: Sechs Minuten Nachspielzeit im letzten Heimspiel der Saison für Holstein Kiel gegen Magdeburg. Geht da noch was oder nicht mehr? Die Schlussphase gleich live hier bei RSH.
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3: Jetzt hat es doch nochmal Ergebniskosmetik gegeben. Thomas Reckermann beim letzten Holstein-Kiel Heimspiel der Saison. Kurz vor Schluss Magdeburg 3, Kiel 1.
4: Och, und jetzt hätte eigentlich Phil Harris das 3-2 machen können in der 95. Minute, aber Reimann hat super gehalten. Ja, Kapralik hat getroffen nach einem schönen Zuspiel von Bernhardsson. 1-3, am Ende natürlich zu wenig. Und jetzt ist Schluss. Magdeburg gewinnt in Kiel. Schade, letztes Heimspiel bei dem tollen Wetter. Haben wir uns anders vorgestellt.
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6: 3:05. Ich bin Philipp Nützig. Guten Tag. 3 Tage lang wollen die Ukraine und Russland auf gegenseitige Angriffe verzichten. Beide Seiten bestätigen, dass eine Feuerpause gilt. Zuletzt hatte es noch gegenseitige Drohungen gegeben, auch mit Blick auf die Militärparade in Moskau heute. Imme Kasten.
7: Ja, und so sind auf dem Roten Platz in Moskau bei der großen Parade heute auch zum Beispiel keine Panzer unterwegs gewesen. Jedes Jahr erinnert Russland ja mit der Parade an den Sieg über Nazi-Deutschland im Zweiten Weltkrieg. In diesem Jahr fiel es nun eben nicht ganz so martialisch mit großem Kriegsgerät aus. Bis Montag sollen die Waffen nun erst einmal ruhen. Außerdem ist zwischen der Ukraine und Russland ein Austausch von je 1000 Gefangenen geplant.
6: Reißt euch endlich zusammen, das sagt der Präsident des Deutschen Landkreistags Brötel und meint die Bundesregierung. Angesichts steigender Umfragewerte der AfD warnt er vor wachsender Unzufriedenheit der Deutschen. Die Regierung müsse geschlossen handeln, statt sich gegenseitig zu blockieren, sagte er der neuen Osnabrücker Zeitung. Der Bund der Steuerzahler will die Entlastungsprämie endgültig stoppen. Die Bundesregierung müsse die Reißleine ziehen, sagte Steuerzahlerbundchef Holznagel dem RND. Firmen sollten ihren Beschäftigten eigentlich 1.000 Euro steuerfrei zahlen können. Die Länder haben die Pläne im Bundesrat aber erstmal gestoppt. Blaulicht, Sirenen und Mitmachaktion. In Preetz dreht sich heute alles rund um den Bevölkerungsschutz. Feuerwehr, Polizei, Katastrophenschutz, das THW, die Bundeswehr und Behörden geben Tipps, um im Fall der Fälle bestmöglich vorbereitet zu sein. Etwa bei Hochwassersabotage oder auch einem längeren Stromausfall. Nicole Haig, die Sprecherin des Kreises Plön, sagte uns:
8: Die Besucherinnen und Besucher können ganz viel zum Thema Eigenvorsorge und was man ganz persönlich tun kann, um im Einsatzfall auch die Rettungskräfte zu entlasten. Wir möchten auch zeigen, was das Ehrenamt alles kann, und vielleicht findet der eine oder die andere auch Gefallen an den zumeist ehrenamtlichen Einheiten und möchte sich weiter einbringen, und auch dafür soll der Tag genutzt werden.
6: Im Kampf gegen den Abstieg aus der Fußball-Bundesliga steht für den FC St. Pauli heute eine schwere Aufgabe an, ein Auswärtsspiel gegen RB Leipzig. Denn der Tabellendritte kann heute die Champions League klar machen. Anstoß ist um 15.30 Uhr.
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3: Also teilweise ganz schön, aber wird jetzt auch wolkiger, ne?
9: Ja, so ein bisschen. Also der Norden hat auf jeden Fall noch die Sonne zu Gast, ne? Bei uns in Schleswig-Holstein scheint euch da besonders richtig schön auf die Nase. Bei euch in der Südhälfte, da sind die Wolken jetzt angekommen. Meist tun die nichts. Das Ganze bei 17 bis 19 Grad.

0: Heimfeld auch nur bis morgen Abend 19 Uhr, aber Hafengeburtstag in Hamburg. Also wenn es geht, weiträumig drumherum fahren. Und A21 Kiel Richtung Magdeheide zwischen Schwissel und Bad Oldesloe Nord 7 Kilometer. Das dauert leider 40 Minuten länger. Elbfähre Glückstadt Richtung Bischerfen. Wartezeiten von aktuell 2,5 Stunden. Und die meisten Blitzer nur bei RSH. B199 Flensburg Richtung Kappeln zwischen Fördepark und Abfahrt Satrup. Und bei euch Bad Segeberg Bramstedter Landstraße beidseitig zwischen Feuerwehr und Schackendorf. Wo's geht's? Gute Fahrt.
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0: mit Rihanna durch den schönsten Tag der Woche. Mhm. RSA hier, Radio Schleswig-Holstein mit Jasmin Malten und Christian Bleken. Und jetzt schwingen wir euch mit uns aufs Fahrrad, oder?
1: Das würde ich gerne mal sehen. Ja, also.
0: Jetzt kommt mal her.
1: Jetzt mal rauf aufs Rad.
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1: Genau, am Donnerstag, den 14. Mai, also Himmelfahrt. 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
1: 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Wo erwischen wir dich gerade?
3: Mich gerade im Wohnzimmer. Ich wollte mit meiner Tochter ein Spiel spielen.
1: Deine Tochter ist ja 10. Was spielt ihr so?
3: Wir haben gerade ein neues Spiel aus der Spielothek. Und ansonsten spielen wir total gerne Skippo beispielsweise.
1: Sehr cool, finde ich gut. Ich liebe auch Spiele spielen. Fahrt ihr denn auch gerne Fahrrad?
3: Ja, total. Ja,
0: also 7 Kilometer am Donnerstag, das schafft ihr alle locker, ne?
3: Locker.
0: Ja? Sonja aus Schwentinenthal. Du und deine Familie, ihr seid Donnerstag mit dabei.
1: Yippie!
0: Ja.
1: Super!
0: Schon mal ein bisschen trainieren und wir freuen uns, euch kennenzulernen. Sonja, dann bis Donnerstag.
3: Ja, dann bis Donnerstag.
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8: Bei dem Wetter freuen sich wahrscheinlich auch eure Hunde, wie mein Dackel Udo.
9: Ja, der muss endlich mal keine Jacke mehr anziehen.
8: Der lächelt immer, das genau. Ist schön. Ist ja auch wunderbar.
9: Total. Sonne satt bei uns in Schleswig-Holstein, jedenfalls für den ganzen Norden. Richtig schönes Wochenendwetter. So ein paar Wolken kommen jetzt immer mal dazu bei euch im Süden. Da sind die schon so ein bisschen zusammengerückt, bleiben aber meist handzahm. Das Ganze bei 17 bis 19 Grad. Im Moment haben wir 14 Grad in Böglund beim Kindergarten, 17 sind es bei euch in Elmshorn am Bahnhof und 15 Grad in St. Peter-Ording auf dem Strandparkplatz. Der RSH 3-Tage-Trend. Morgen am Sonntag gibt es so einen Mix aus Sonne und Wolken für euch. Kann auch mal ein Schauer dabei sein bei 13 bis 19 Grad. Der Start in die neue Woche wird dann ungemütlicher. Mehr Wolken, einige Schauer und auch teils frischer Wind bei wirklich kühleren 11 bis 14 Grad.
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8: Schleswig-Holsteins bester Verkehrsservice. Achtung, bei euch liegt eine fette Plastiktüte auf der A1 Hamburg Richtung Lübeck zwischen Dreieck Norderelbe und der Norderelbbrücke. Dann Stau, auch A1 Lübeck Richtung Fehmarn, ab Bad Schwartau 5 Kilometer 20 Minuten plus. Die A7 runter Richtung Hannover ist gesperrt, nur die Richtung zwischen Sterlingen und Heimfeld wegen der Baustelle auch nur bis morgen Abend 19 Uhr. Weiträumig wird umgeleitet und momentan läuft es noch ganz gut, ja, trotz Hafengeburtstag in Hamburg. A21 Kiel Richtung Magdeheide zwischen und Lezen 2 Kilometer, braucht ihr 10 Minuten länger, und an der Elbfähre Glückstadt Richtung Wischhafen Wartezeiten von leider bis zu 2,5 Stunden. Die meisten Blitzer nur bei RSH. B199 Flensburg Richtung Kappeln zwischen Fördepark und Abfahrt Saartrup. Vielen Dank fürs Bescheid sagen, lieber René. Wenn ihr auch noch was habt, wird total nett, wenn ihr kurz durchruft, kostenlos 08000 774 774. Vielen Dank.
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0: seid gerade am Hochbeet bepflanzen.
1: Oder mariniert gerade die Steaks für heute Abend. Mm. RSH hier am schönen, sonnigen Maiwochenende. Wir sind Jasmin Malten und Christian Blicken. Und was geht ab bei euch heute?
0: Geht ihr vielleicht zur Scheunenfete in Moorkirch, zum Stadtfest in Meldorf oder sitzt ihr so ein bisschen eure Erkältung aus wie Christian?
1: Hallo. Was auch immer geplant ist bei euch. Unsere liebe Kollegin Peggy ist natürlich sehr gerne am Start mit ihrer Show Hashtag Neue Hits.
0: Das sind 2 Stunden lang die besten neuen Hits und die ein oder andere ja wirklich spektakuläre Story aus der Musikszene. Peggy, was ist heute los bei dir? Gleich gibt's hier wieder euer komplettes Musik-Upgrade fürs Wochenende. Frisch, neu und garantiert nicht langweilig. So auch der neue Song von Madonna und Sabrina Carpenter, Bring Your Love. Also zwischen den beiden liegen ja 41 Jahre. Musikalisch aber schwimmen die echt auf der gleichen Wellenlänge und geben uns einen kleinen Vorgeschmack auf Madonnas neues Album Confessions Part 2, das im Juli erscheint. Die erste Single daraus, die hört da bei mir, genauso wie die neuen Songs von Shabuzi und Sienna Spyro. Ich freue mich auf euch.
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2: 5:05. Ich bin Philipp Nützig. Guten Tag. Holstein-Kiel hat im letzten Heimspiel der Zweitligasaison eine Niederlage kassiert. Gegen den 1. FC Magdeburg verlor Holstein mit 1:3. KSV-Rechtsverteidiger Lasse Rosenbohm sagt:
3: Wir wollten gewinnen, wir waren heiß auf das Spiel. Im Endeffekt kriegen wir eigentlich 3 Standard-Gegentore, das nicht passieren darf. Wollen wir eigentlich nicht zulassen und ja, so einfach verlierst du dann das Spiel.
2: In der Tabelle bedeutet das weiter Platz 11. Den Klassenerhalt hat Holstein ja schon sicher. Nächste Woche ist Kiel dann im letzten Spiel der Saison in Dresden zu Gast. Russland und die Ukraine wollen ab heute für 3 Tage die Kämpfe pausieren. Außerdem sollen jeweils 1.000 Gefangene ausgetauscht werden. Zuvor hatte es noch Drohungen rund um die Militärparade in Moskau gegeben, mit der Russland an den Sieg über Nazi-Deutschland im Zweiten Weltkrieg erinnert. Der Sicherheitsexperte Nico Lange sagte bei Welt:
4: Das ist eine Gesellschaft, die durch und durch militarisiert wird von oben und wo ja ganz gezielt jetzt seit 2022 Wladimir

0: Mit dem Zug von Berlin über Hamburg direkt nach Oslo. Das soll ab Sommer 2028 möglich sein. Die Deutsche Bahn plant eine Direktverbindung mit Stopps in Kopenhagen, Malmö und Göteborg. Das hat Fernverkehrsvorstand Peterson in den Funke-Zeitungen angekündigt. Nach dem Erfolg in der European League geht's für die SG Flensburg-Handewitt heute in der Handball-Bundesliga weiter. Das Spiel gegen Lemgo steht auf dem Programm. Anwurf in Flensburg ist um 19 Uhr.
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2: Und Wolken wechseln sich ab hier bei uns in Schleswig-Holstein und es bleibt trocken. So geht es dann auch bis in den Abend weiter und die aktuellen Temperaturen liegen heute zwischen 16 und 19 Grad. Der RSH-3-Tage-Trend. Morgen gibt's mehr Wolken, immer mal wieder Schauer und am Nachmittag auch mal vereinzelt Gewitter und das bei maximal 17 Grad. Am Montag und Dienstag bleibt es insgesamt eher wolkig und auch immer mal nass.
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2: Schleswig-Holsteins bester Verkehrsservice. Achtung auf der B75 Buchholz Richtung Hamburg. In der Einfahrt Harburg-Mitte sind Kinder auf der Fahrbahn. Auf der A1 Lübeck Richtung Fehmarn zwischen Bad Schwartau und Rathekau staut es sich auf 5 Kilometer. Und die A7 Flensburg Richtung Hannover ist zwischen Stellingen und Heimfeld wegen Bauarbeiten noch bis morgen Abend 19 Uhr gesperrt. Und eine Umleitung in Richtung Süden ist ab Neumünster Süd eingerichtet. Und auf der A21 Kiel Richtung Bargteheide sind 2 Kilometer Stau zwischen Spissel und Lezen. An der Elbfähre Glückstadt Wischhafen kommt es zu langen Wartezeiten von mindestens 2 Stunden. Die meisten Blitzer nur bei RSH. Geblitzt wird auf der B199 Flensburg Richtung Kappeln zwischen Fördepark und der Abfahrt nach Satrup. Staus und Blitzer meldet ihr uns kostenlos unter 08000 774 774. Wir wünschen gute Fahrt.
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3: Hallo, hallo, hallo. Hier gibt's wieder euer Rundum-Sorglos-Paket for free. Denn Musik ist nun mal ein Stimmungsbooster. Und neue Musik erweitert auch noch euren Horizont. Also, macht's euch bequem. Es gibt gerade viel zu berichten, unter anderem auch über die Met-Gala diese Woche. Und bei der ging's nicht um Hackfleisch, obwohl mancher Promi da aussah, als wäre vorher durch einen Fleischwolf gedreht worden, sondern darum, möglichst viel Aufmerksamkeit zu bekommen. Samba hat sie gehabt und dazu auch noch neue Musik. Und die hört ihr hier gleich bei mir. Außerdem meldet sich Madonna zurück mit einem neuen Song, den ihr auf keinen Fall verpassen solltet. Und ich werfe mal einen Blick auf den Eurovision Song Contest nächste Woche. Also, 2 Stunden habe ich viele spannende Infos für euch und neue Songs natürlich für eure Playlist. Und los geht's mit der Frau, die im September unter anderem auch nach Berlin kommt. Hier ist Holly Humberstone und To Love Somebody.
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Ihr, ich und wie jeden Samstag. Hashtag neue jetzt hier bei RSH. Schön, wenn es etwas gibt, worauf man sich verlassen kann. Und es war ja schon ein ziemlich spezieller Coachella-Moment, als Sabrina Carpenter Madonna auf die Bühne geholt hat. Ich fand's ikonisch. Madonna stand mit Confessions on the Dance Floor vor 20 Jahren das erste Mal auf der Coachella-Bühne. Und jetzt gibt es eine Fortsetzung ihres Erfolgsalbums. Am 3. Juli erscheint Confessions Part 2. Und für die erste Single daraus hat sich die clevere Madonna eine der aktuell angesagtesten Künstlerinnen ins Boot geholt, nämlich die 41 Jahre jüngere Sabrina Carpenter. Die ist sexy, tough, selbstbewusst und herrlich humorvoll bisher ihren Weg gegangen und erschließt für Madonna auch eine völlig neue Zielgruppe. Ihr gemeinsamer Song Bring Your Love ist eine Art Einladung, aber mit Bedingungen. Liebe ja, aber bitte echt und auf Augenhöhe. Bring Your Love. Hier sind

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Und am Soundtrack zum Blockbuster haben wir wirklich viele mitgearbeitet. Lady Gaga und Doechii, Miley Cyrus, Dua Lipa und auch Sienna Spiro. Ist er auch ganz stolz, hat in ihrer Insta-Story den Abspann vom Film im Kino gepostet, wo stand, Material Lover ist von ihr. Und damit ist ein Traum für sie wahr geworden, hat sie gesagt. Mein Gott, sie ist ja auch erst 20 und eigentlich noch eine echte Pop-Newcomerin, zumindest im Mainstream. Denn wie viele ihrer Generation hat sie schon eine große Fanbase auf TikTok aufgebaut. Sie schreibt alle ihre Songs selbst und überzeugt mit einer fantastisch rau heiseren Stimme. Der neue Song Die on this Hill spielt auf die Redewendung an, für etwas bis zum Äußersten zu kämpfen oder daran festzuhalten, egal wie ungesund es ist. Hier ist Sienna Spiro und Die on this Hill. 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
8: Sonne und Wolken wechseln sich ab hier bei uns in Schleswig-Holstein und es bleibt trocken. So geht's dann auch bis in den Abend weiter und die aktuellen Temperaturen liegen heute zwischen 16 und 19 Grad. Der RSH-3-Tage-Trend. Morgen gibt's mehr Wolken, immer mal wieder Schauer und am Nachmittag auch mal vereinzelt Gewitter und das bei maximal 17 Grad. Am Montag und Dienstag bleibt es insgesamt eher wolkig und auch immer mal nass.
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8: Schleswig-Holsteins bester Verkehrsservice. Die A7 Flensburg Richtung Hannover ist zwischen Stellingen und Heimfeld wegen Bauarbeiten noch bis morgen ab 19 Uhr gesperrt und eine Umleitung in Richtung Süden ist ab Neumünster Süd eingerichtet. An der Elbfähre Glückstadt-Wischhafen kommt es zu langen Wartezeiten von mindestens 2 Stunden. Die meisten Blitzer nur bei RSH. Geblitzt wird auf der B199 Flensburg Richtung Kappeln zwischen Fördepark und der Abfahrt nach Satrup. Staus und Blitzer meldet ihr uns kostenlos unter 08000 774 774. Wir wünschen gute Fahrt.
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9: Seid ihr bereit für Freizeit? Also, falls ihr es noch nicht gemerkt habt, es ist Samstag und wir checken hier gemeinsam neue Musik. Unter anderem von Alok und Khalid gleich, dann Shabusi und dem Mann, der die schönsten Locken hat, um die ihn fast jede Frau beneidet. Und doch würde er bei einer Typveränderung auf eine andere Frisur setzen, nämlich...
10: Mullet wahrscheinlich.
9: Was?
10: Mullet.
9: Nein, doch bitte keinen Fukuhila, Michael Schulte. Hier ist er mit 5 AM.
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Willkommen im Reich der Untoten. The Dead Dance, Lady Gaga in eurem Musikupdate. Hashtag neue Hits wie immer bei RSH am Samstag. Und wo Shabusi auftaucht, da heißt es immer hoch die Tassen, denn sein Barsong hat einfach den Zeitgeist getroffen. Ja, ich meine, manche Dinge kann man sich einfach auch nur noch schön saufen. Und auf den Erfolg nicht nur in Amerika, sondern auch in Europa angesprochen, sagt Shabusi, man kennt Europäer doch auch als große Trinker. Europäer feiern diese Lebenskultur und haben jahrzehntealte Kneipen. Ja, das stimmt. Und auch der Fork und die Geige aus dem Song sind unseren europäischen Traditionen nicht fremd. Country dagegen ist dann doch sehr amerikanisch. So auch der neue Track Born to Die. Ein Crossover, wo so mancher konservativer Ami Schnappatmung kriegt. Denn Shabusi verbindet Country mit Hip-Hop und da thematisiert er unsere eigene Endlichkeit. Denn wenn wir schon wissen, dass wir irgendwann den Löffel abgeben, warum dann nicht heute so richtig feiern? Und zwar jetzt und hier zu Born to Die. Hier ist Shabusi. 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

0: Dance meets R&B. Alok und Khaled Dive Into Me hier in Hashtag Neue Hits. Und alle Fans von Loi werden es schon mitbekommen haben. Ihr vielleicht noch nicht, aber dann sagt es euch jetzt mal selbst.
1: Ich muss euch sagen, dass die geplante Left in Your Love Tour 2026 nicht stattfinden kann. Der Grund ist, wir haben für die geplanten Venues zu wenig Tickets verkauft. Wie ihr seht, es fällt mir total schwer, darüber zu sprechen, weil ich weiß, dass es trotz zu wenigen Ticketverkäufen es ja trotzdem Menschen da draußen gibt, die sich auf die Tour gefreut haben. An alle, die Tickets gekauft haben, ihr bekommt natürlich euer Geld zurück. Aber was viel wichtiger ist, kein Danke wird diesem Gefühl gerecht, wie dankbar ich euch bin. Und ich verspreche euch, dass wir uns diesen Golden Summer Moment ganz bald wieder zurückholen.
0: Oh, das ist echt bitter, aber das ist Isaac auch so ergangen. Ja, da darf man den Kopf nicht hängen lassen. Wir werden hier auf jeden Fall weiter unsere jungen Künstler unterstützen, indem wir ihre Konzerte promoten und natürlich auch ihre Songs spielen, denn die sind richtig klasse. So auch Red Eyes.
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11: 5:05. Ich bin Philipp Nützig. Guten Tag. Holstein-Kiels Siegesserie in der zweiten Liga ist gerissen. Das letzte Heimspiel der Saison gegen Magdeburg verloren die Kieler mit 1:3. Den Klassenerhalt hat Holstein ja schon sicher. Auch Magdeburg ist mit dem Dreier so gut wie gerettet. Dazu KSV-Außenverteidiger Lasse Rosenbohm.
12: Ja, vielleicht sind das die Nuancen, die uns vielleicht im Endeffekt gefehlt haben. Aber wir wollten eigentlich in das Spiel gehen, das Spiel unbedingt gewinnen, den Fans ein gutes Spiel liefern. Haben wir vielleicht zu spät gemacht und kann man nur Magdeburg dann gratulieren.
11: 3 Tage lang wollen die Ukraine und Russland auf gegenseitige Angriffe verzichten. Beide Seiten bestätigen, dass eine Feuerpause gilt. Zuletzt hatte es noch gegenseitige Drohungen gegeben, auch mit Blick auf die Militärparade in Moskau heute. Imme Kasten.
13: Ja, und so sind auf dem Roten Platz in Moskau bei der großen Parade heute auch zum Beispiel keine Panzer unterwegs gewesen. Jedes Jahr erinnert Russland ja mit der Parade an den Sieg über Nazi-Deutschland im Zweiten Weltkrieg. In diesem Jahr fiel es nun eben nicht ganz so martialisch mit großem Kriegsgerät aus. Bis Montag sollen die Waffen nun erst einmal ruhen. Außerdem ist zwischen der Ukraine und Russland ein Austausch von je 1000 Gefangenen geplant.

0: In Richtung Süden ist ab Neumünster Süd eingerichtet. An der Elbfähre Glückstadt Wischhafen kommt es zu langen Wartezeiten von mindestens 2 Stunden. 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Geblitzt wird auf der B199 Flensburg Richtung Kappeln zwischen Fördepark und der Abfahrt nach Satrup. Staus und Blitzer meldet ihr uns kostenlos unter 08000 774 774. Wir wünschen gute Fahrt.
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2: Das haben wir uns aber auch verdient. Nach einer vollen Arbeitswoche ohne Feiertag fühlen wir uns wie Datenvolumen verbraucht. Bei mir ladet ihr heute eure Akkus auf und ich bringe euch in Sachen Musik auf den neuesten Stand. 2 Stunden lang. Die nächste fette Erfolgskollaboration ist auf dem Weg, die Charts einzunehmen. Glockenbach und Sam Harper mit Lost. Schönen Samstag, ihr Mäuse.
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0: Ja, ihr seid immer noch bei Hashtag Neue Hits hier bei RSH. Die Woche ist Zomper mal wieder voll aus dem Rahmen gefallen. Der 20-Jährige hat einfach mal sein Met-Gala-Debüt gedroppt und zwar nicht irgendwie, sondern direkt in einem Look, der komplett eskaliert ist. Riesiges glitzerndes Valentino-Cape, über 500 Stunden Handarbeit steckten da drin. Das war kein Look, das war ein Statement. Er ist eh so ein Typ, der sich traut, Gefühle zu zeigen und das kommt unfassbar gut an. Sogar Taylor Swift hat sich als Fan geoutet.
1: I'm a massive somber fan of his songwriting and his lyrics are so.
0: Also sie sagt, ich bin ein riesiger Fan von Somber, seinem Songwriting, denn seine Texte sind absolut intensiv. Wenn ein männlicher Künstler solche Dinge ausspricht, dann ist das enorm förderlich für die Sache der Frauen, denn das gibt ihnen die Möglichkeit, auch ehrlich ihre Meinung zu äußern. Ja, und in seinem neuen Song Homewrecker geht es um eine Liebe, die eigentlich nicht sein darf, aber trotzdem passiert.

Also wer auch immer diese drei zusammengebracht hat, der leidet nicht an mangelndem Selbstbewusstsein. Jennifer Lopez folgen allein auf Instagram dreimal so viele Menschen, wie Deutschland Einwohner hat. Und Ryan Tedder von OneRepublic ist der Mastermind hinter allen großen Hits der letzten 10 Jahre, die ihr so kennt. Und David Guetta, na gut, der ist eh der beste DJ der Welt. Ja, und wenn die gemeinsam Musik machen, dann ist das kein Mega, sondern ein Giga-Hit. Und das nicht nur hier bei RSH. In solchen Dimensionen bewegt sich Riku Rama nicht. Der macht aber sehr guten Gitarrenpop und hat eine große Fanbase hier bei uns in Deutschland. Ihr kennt ihn, er war Gitarrist bei Sunrise Avenue und ist seit 2021 allein unterwegs und das mit richtig viel Erfolg. Nicht nur bei sich zu Hause in Finnland, sondern eben auch hier bei uns in Deutschland. In Stay Here geht's um dieses Gefühl, jemanden festhalten zu wollen, obwohl alles gerade ein bisschen wackelt. Riku Rama und Stay Here.

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0: und Wolken wechseln sich ab hier bei uns in Schleswig-Holstein und es bleibt trocken. So geht's dann auch bis in den Abend weiter und die aktuellen Temperaturen liegen heute zwischen 16 und 19 Grad. Der RSA-3-Tage-Trend. Morgen gibt's mehr Wolken, immer mal wieder Schauer und am Nachmittag auch mal vereinzelt Gewitter und das bei maximal 17 Grad. Am Montag und Dienstag bleibt es insgesamt eher wolkig und auch immer mal nass.
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0: Schleswig-Holsteins bester Verkehrsservice. Die A7 Flensburg Richtung Hannover ist zwischen Stellingen und Heimfeld wegen Bauarbeiten noch bis morgen ab 19 Uhr gesperrt und eine Umleitung in Richtung Süden ist ab Neumünster Süd eingerichtet. An der Elbfähre Glückstadt Wischhafen kommt es zu langen Wartezeiten von mindestens 2 Stunden. Die meisten Blitzer nur bei RSH. Geblitzt wird auf der A1 Hamburg Richtung Lübeck, kurz vor dem Dreieck Hamburg-Ost. Dann stehen sie auf der B199 Flensburg Richtung Kappeln zwischen dem Fördepark und der Abfahrt nach Satrup. Und in Brammer auf der Landstraße in Richtung Jeven steht in Höhe des Parkplatzes. Staus und Blitzer meldet ihr uns kostenlos unter 08000 774 774. Wir wünschen gute Fahrt.
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2: Ja, hallo zusammen, das ist ja euer Must-Have am Samstag. Denn alte Hits sind schön, aber neue Hits sind viel schöner. Und aktuell sind ja auch viele Künstler aus Europa gerade auf dem Weg nach Wien. Denn da steigt nächste Woche der Eurovision Song Contest. Und es wird wie immer vorher nochmal durchgesiebt. 2 Halbfinale gibt es Dienstag und Donnerstag. Für Deutschland geht Sarah Engels an den Start. Und wie es auch immer ausgeht, dabei sein ist alles. Sagt auch Malik Harris, der es schon 2022 getestet hat. Und es hat ihm nicht geschadet. Seine Karriere geht weiter und seinen neuen Song Lie to Me hört er hier gleich.
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Och, da möchte man sich doch direkt selbst in den Arm nehmen. Younger Me, Miley Cyrus, ein Song, in dem sie Frieden mit ihrem 20 Jahre jüngeren Ich macht. Hier in Hashtag Neue Hits bei RSH. Etwas, das man durchaus nachmachen kann, denn zu viel Selbstkritik macht unglücklich und das will doch keiner sein. So, nächste Woche ist ja der Eurovision Song Contest in Wien. Malik Harris war unser Mann vor 3 Jahren beim ESC, dem undankbaren Parkett, wo er auch wirklich ordentlich verkackt hat, kam auf den letzten Platz, lag aber auch einfach daran, dass der ESC ja immer so eine Stimmungskiste ist. Und 2022 waren wir nicht sehr beliebt bei unseren Nachbarn. Dafür war er der erste deutsche Künstler, der eine Woche lang auf einem Times Square Billboard in New York City zu sehen war, zur Veröffentlichung seiner Single When We've Arrived. Jetzt hat er einen neuen Song und der heißt Lie to Me und handelt von der Flucht in die Illusion. Davon, dass man lieber belogen werden möchte in einer schwierigen Beziehung, als der schmerzhaften Wahrheit ins Auge zu schauen. Lie to Me, hier ist Malik Harris.

Also die Big Player haben wir ja sowieso immer auf dem Schirm. Und wir schauen natürlich auch mal, was so Frisches ranwächst. Und da ist Moskenna ein ziemlich spannender junger Künstler. Und euch auch schon begegnet, und zwar mit Purple Disco Machine und Fireworks. Moskenna heißt eigentlich Thomas McKenna, kommt aus London und seine Karriere ging echt low-key los. Der hat mit 15 die Schule geschmissen, auf der Straße und in kleinen Cafés gesungen und dann hat er einen Kendrick Lamar Song gecovert. Der ging nicht nur viral, sondern sogar Kendrick wurde darauf aufmerksam und dann flutschte die Karriere plötzlich wie ein Zäpfchen. Jetzt ist er mittlerweile viel in Deutschland, spricht sogar ein bisschen Deutsch. Rhythm Unknown heißt sein neuer Song und er handelt von der Verbindung zwischen zwei Menschen, die schwer zu erklären ist, über Gefühle, die stärker sind als die Vernunft. Rhythm Unknown, Moskenna jetzt hier in Hashtag Neue Hits bei RSH.

0: ein schönes Wochenende hier bei uns in Schleswig-Holstein. Sharon Hein und Matze Schmark hier. Das fühlt sich doch echt gut an, oder nicht? Es fühlt sich nach Grillen an, oder?
1: Ja, oder auch nach Strand, Freibad, Pommes in der Sonne. Egal, was ihr macht, macht es euch schön. Wir begleiten euch natürlich auf jedem Weg hier bei RSA, auch wenn ihr rund um Hamburg vielleicht im Stau steckt.
0: Ja, ist ja Hafengeburtstag, ne? Es könnte etwas voller werden auf den Straßen. Wir freuen uns aber jetzt auf jeden Fall schon mal auf Montag mit euch, wie immer natürlich ab 5 und pssst. Morgen ist Muttertag, ne? Nicht vergessen.
1: Schönes Wochenende.
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1: 5:05. Ich bin Philipp Nützig. Guten Abend. Russland und die Ukraine wollen ab heute 3 Tage lang die Waffen ruhen lassen und je 1000 Gefangene austauschen. Vermittelt hat das US-Präsident Trump. Der Kreml und der ukrainische Präsident Zelensky bestätigen das. Zuvor hatte es noch gegenseitige Angriffsdrohungen rund um die Militärparade heute in Moskau gegeben. Kiew hatte mögliche Angriffe auf die russische Hauptstadt angedeutet, der Kreml wiederum mit Vergeltung gedroht. Mit der Parade erinnert Russland an den Sieg über Nazi-Deutschland im Zweiten Weltkrieg. Reißt euch endlich zusammen. Mit diesen Worten ruft der Präsident des Deutschen Landkreistags, Achim Brötel, die Bundesregierung zu mehr Geschlossenheit auf. Mehr dazu von Imme Kasten.
2: Angesichts steigender Umfragewerte der AfD warnt Brötel in der Neuen Osnabrücker Zeitung vor wachsender Unzufriedenheit in der Bevölkerung. Die Regierung müsse endlich gemeinsam handeln, statt sich gegenseitig auszubremsen. Er spricht von einer enttäuschten Wählerschaft und fordert von der Bundesregierung dringend Reformen und weniger Streit innerhalb der Koalition. Es gehe inzwischen um den Fortbestand dessen, für das unsere Eltern und Großeltern gekämpft haben, so Brötel.
1: Ungarn hat nun auch offiziell einen neuen Regierungschef. Das Parlament in Budapest hat Peter Modzsor zum neuen Ministerpräsidenten gewählt. Seine Partei hatte bei der Wahl Mitte April eine Zweidrittelmehrheit im Parlament geholt. Modzsor will die Beziehungen zur EU deutlich verbessern. Damit endet die lange Regierungszeit des prorussischen Ministerpräsidenten Viktor Orban. Holstein Kiel hat im letzten Heimspiel der Zweitligasaison eine Niederlage kassiert. Gegen den 1. FC Magdeburg verlor Holstein mit 1:3. Den Klassenerhalt hat Holstein ja schon sicher. Nächste Woche ist Kiel dann im letzten Spiel der Saison in Dresden zu Gast. In der Fußball-Bundesliga hat St. Pauli im Abstiegskampf die nächste Niederlage kassiert. In Leipzig verloren die Hamburger einen Spieltag vor Schluss mit 1:2 und bleiben damit vorerst auf einem direkten Abstiegsplatz. Die weiteren Ergebnisse: Stuttgart-Leverkusen 3:1, Hoffenheim-Bremen 1:0 und Augsburg-Gladbach 3:1. Nach dem Erfolg in der European League geht's für die SG Flensburg-Handewitt heute in der Handball-Bundesliga weiter. Das Spiel gegen Lemgo steht auf dem Programm. Anwurf in Flensburg ist um 19 Uhr.
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3: Wolkig und trocken geht's heute Abend bei uns in Schleswig-Holstein durch die nächsten Stunden. Erstmal passiert da nicht viel. In der Nacht kommen dann von Nordwesten her ein paar Schauer rein. Die Tiefstwerte liegen zwischen 10 und 6 Grad. Der RSH-3-Tage-Trend. Morgen gibt's Sonne und Wolken, immer mal wieder Schauer und am Nachmittag vereinzelt Gewitter bei maximal 17 Grad. Am Montag und Dienstag bleibt's eher unbeständig mit vielen Wolken und wieder Regen.
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3: Schleswig-Holsteins bester Verkehrsservice mit KI-Unterstützung. Die A7 Flensburg Richtung Hannover ist zwischen Stellingen und Heimfeld wegen Bauarbeiten noch bis Sonntagabend dicht. Eine weiträumige Umleitung in Richtung Süden ist ab Neumünster Süd eingerichtet. Und an der Elbfähre Glückstadt Richtung Wischhafen kommt es zu Wartezeiten von bis zu einer Stunde. Die meisten Blitzer nur bei RSH. Auf der A1 Hamburg Richtung Lübeck kurz vor dem Dreieck Hamburg Ost. In Brammer auf der L3

0: voller Einsatz. Die Handball-Bundesliga in der Hölle Nord. Die SG Flensburg-Handewitt im Heimspiel. Heute gegen Lemgo. Ab 19 Uhr in der GP Joule Arena. 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
8: Wolkig und trocken geht's heute Abend bei uns in Schleswig-Holstein durch die nächsten Stunden. Erstmal passiert da nicht viel. In der Nacht kommen dann von Nordwesten her ein paar Schauer rein. Die Tiefstwerte liegen zwischen 10 und 6 Grad. Der RSH-3-Tage-Trend. Morgen gibt's Sonne und Wolken, immer mal wieder Schauer und am Nachmittag vereinzelt Gewitter bei maximal 17 Grad. Am Montag und Dienstag bleibt's eher unbeständig mit vielen Wolken und wieder Regen.
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8: Schleswig-Holsteins bester Verkehrsservice mit KI-Unterstützung. Auf der A21 Kiel Richtung Bagdeheide, Achtung, in Höhe Bad Oldesloe Süd ist eine Entenfamilie auf der Straße. Die A7 Flensburg Richtung Hannover ist zwischen Stellingen und Heimfeld wegen Bauarbeiten noch bis Sonntagabend gesperrt. Eine weiträumige Umleitung in Richtung Süden ist ab Neumünster Süd eingerichtet. An der Elbfähre Glückstadt Richtung Wischhafen kommt es zu Wartezeiten von bis zu einer Stunde. Die meisten Blitzer nur bei RSH. Auf der B199 Flensburg Richtung Kappeln zwischen dem Fördepark und der Abfahrt nach Satrup. Außerdem wird auf der A1 Hamburg Richtung Lübeck kurz vor dem Dreieck Hamburg-Ost geblitzt. In Brammer auf der L328 Richtung Jevenstedt steht ein Blitzer in Höhe des Parkplatzes. Staus und Blitzer meldet ihr uns kostenlos unter 08000 774 774.
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10: 5:07. Ich bin Nanju Kuhlmann. Guten Abend. 3 Tage wollen die Ukraine und Russland auf gegenseitige Angriffe verzichten. Beide Seiten bestätigen, dass eine Feuerpause gilt. Zuletzt hatte es noch gegenseitige Drohungen gegeben, auch mit Blick auf die Militärparade in Moskau heute. Imme Karsten.
11: Ja, und so sind auf dem Roten Platz in Moskau bei der großen Parade heute auch zum Beispiel keine Panzer unterwegs gewesen. Jedes Jahr erinnert Russland ja mit der Parade an den Sieg über Nazi-Deutschland im Zweiten Weltkrieg. In diesem Jahr fiel es nun eben nicht ganz so martialisch mit großem Kriegsgerät aus. Bis Montag sollen die Waffen nun erst einmal ruhen. Außerdem ist zwischen der Ukraine und Russland ein Austausch von je 1000 Gefangenen geplant.
10: Grüne und CDU in Baden-Württemberg haben den gemeinsamen Koalitionsvertrag abgenickt. Auf Parteitagen wurde jeweils darüber abgestimmt. Damit ist der Weg für eine neue grün-schwarze Landesregierung frei. Am Mittwoch soll Cem Özdemir dann zum neuen Ministerpräsidenten und damit Nachfolger von Winfried Kretschmann gewählt werden. Auf der A7 kurz vor der Abfahrt nach Schleswig hat die Polizei einen Falschfahrer gestoppt. Sie hat dabei eine Nagelsperre eingesetzt. Auf Signale zuvor hatte der über 80-Jährige nicht reagiert. Laut Polizei war der Mann verwirrt und wurde nach dem Zwangsstopp von Rettungskräften behandelt. Bei der gesetzlichen Pflegeversicherung ist ja eine Reform geplant. Gesundheitsministerin Waken hat nun weitere Details genannt. Sie kündigte in der Rheinischen Post Einschnitte an. Mehr von Lukas Auer.
12: Seit Jahren überstiegen die Ausgaben die Einnahmen. Die Folge sind Milliardendefizite. Nächstes Jahr werden laut Waken 7,5 Milliarden Euro fehlen, im Jahr drauf sogar 15 Milliarden. Deshalb will die Gesundheitsministerin reagieren und unter anderem Gutverdiener stärker belasten. Die Beitragsbemessungsgrenze für die Pflegeversicherung soll steigen. Waken schloss aus, Pflegegrade zu streichen. Die Vorgaben sollen aber strenger werden.
10: In der Fußball-Bundesliga hat St. Pauli im Abstiegskampf die nächste Niederlage kassiert. In Leipzig verloren die Hamburger einen Spieltag vor Schluss mit 1:2 und bleiben damit vorerst auf einem direkten Abstiegsplatz. Die weiteren Ergebnisse: Stuttgart-Leverkusen 3:1, Hoffenheim-Bremen 1:0 und Augsburg-Gladbach 3:1.
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13: Wolkig und trocken geht's heute Abend bei uns in Schleswig-Holstein durch die nächsten Stunden.

0: Verkehrsservice mit KI-Unterstützung. Die A7 Flensburg Richtung Hannover ist zwischen Stellingen und Heimfeld wegen Bauarbeiten noch bis Sonntagabend gesperrt. Die meisten Blitzer nur bei RSH. Auf der B199 Flensburg Richtung Kappeln zwischen dem Außerdem wird auf der A1 Hamburg Richtung Lübeck kurz vor dem Dreieck Hamburg Ost geblitzt. Und in Brammer auf der L328 Richtung Jevenstedt in Höhe des Parkplatzes steht ebenfalls ein Blitzer. Staus und Blitzer meldet ihr uns kostenlos unter 08000 774 774.
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5: Wolkig und trocken geht's heute Abend bei uns in Schleswig-Holstein durch die nächsten Stunden. Erstmal passiert dann nicht viel. In der Nacht kommen dann von Nordwesten her ein paar Schauer rein. Die Tiefstwerte liegen zwischen 10 und 6 Grad. Der RSH-3-Tage-Trend. Morgen gibt's Sonne und Wolken, immer mal wieder Schauer und am Nachmittag vereinzelt Gewitter bei maximal 17 Grad. Am Montag und Dienstag bleibt's eher unbeständig mit vielen Wolken und wieder Regen.
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5: Schleswig-Holsteins bester Verkehrsservice mit KI-Unterstützung. Die A7 Flensburg Richtung Hannover ist zwischen Stellingen und Heimfeld wegen Bauarbeiten noch bis Sonntagabend gesperrt. In Hamburg ist die Uwe-Seeler-Allee zwischen der Schnakenburg-Allee und dem Hellgrundweg in beiden Richtungen aufgrund einer Veranstaltung bis 23 Uhr dicht. Die meisten Blitzer nur bei RSH. Auf der A1 Hamburg Richtung Lübeck, kurz vor dem Dreieck Hamburg-Ost und in Brammer auf der L328 Richtung Jevenstedt in Höhe des Parkplatzes. Staus und Blitzer meldet ihr uns kostenlos unter 08000 774 774.

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1: Auf der A7 zwischen Hamburg-Schnelsen und Hamburg-Stellingen befinden sich in beiden Richtungen Personen auf der Straße. Da bitte besonders gut aufpassen.

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10: 5:08. Ich bin Nanju Kuhlmann. Guten Abend. Russland und die Ukraine wollen ab heute für 3 Tage die Kämpfe pausieren. Außerdem sollen jeweils 1.000 Gefangene ausgetauscht werden. Zuvor hatte es noch Drohungen rund um die Militärparade in Moskau gegeben, mit der Russland an den Sieg über Nazi-Deutschland im Zweiten Weltkrieg erinnert. Der Sicherheitsexperte Nico Lange sagte bei Welt:
11: Das ist eine Gesellschaft, die durch und durch militarisiert wird von oben und wo ja ganz gezielt jetzt seit 2022 Wladimir Putin versucht, den großen Vaterländischen Krieg, das war ja die Verteidigung der Sowjetunion, nicht Russlands, sondern der Sowjetunion gegen den Angriff Hitlers, der versucht das jetzt für Russland zu vereinnahmen und sagt im Grunde, der Angriff auf die Ukraine ist das gleiche wie der große Vaterländische Krieg, die Verteidigung der Sowjetunion.
10: Mit dem großen Feuerwerk und der Bühnenshow steuert der Hamburger Hafengeburtstag heute auf seinen Höhepunkt zu. Schon am Nachmittag haben zahlreiche Besucher das traditionelle Schlepperballett bewundert. Weil die Straßen weiterhin voll sind und auch der Elbtunnel bis morgen Abend in Richtung Süden gesperrt ist, sollen die Menschen weiterhin möglichst die Öffis benutzen. Bei der gesetzlichen Pflegeversicherung ist ja eine Reform geplant. Gesundheitsministerin Waken hat nun weitere Details genannt. Sie kündigte in der Rheinischen Post an, dass Gutverdiener stärker belastet werden sollen. Waken schloss aber aus, Pflegegrade zu streichen. Mit dem Zug von Berlin aus über Hamburg direkt nach Oslo. Das soll ab Sommer 2028 möglich sein. Die Deutsche Bahn plant eine Direktverbindung. Das hat Fernverkehrsvorstand Peterson in den Funke-Zeitungen angekündigt. Zwischenstationen sollen auch Kopenhagen, Malmö und Göteborg sein. Holstein Kiel hat im letzten Heimspiel der Zweitligasaison eine Niederlage kassiert. Gegen den 1. FC Magdeburg verlor Holstein mit 1:3. KSV-Rechtsverteidiger Lasse Rosenboom:
12: Wir wollten gewinnen, wir waren heiß auf das Spiel. Im Endeffekt kriegen wir eigentlich 3 Standard-Gegentore, das nicht passieren darf. Wollen wir eigentlich nicht zulassen und ja, so einfach verlierst du dann das Spiel.
10: In der Tabelle bedeutet das weiter Platz 11. Den Klassenerhalt hat Holstein ja schon sicher. Nächste Woche ist Kiel dann im letzten Spiel der Saison in Dresden zu Gast. In der Fußball-Bundesliga hat St. Pauli im Abstiegskampf die nächste Niederlage kassiert. In Leipzig verloren die Hamburger einen Spieltag vor Schluss mit 1:2 und bleiben damit vorerst auf einem direkten Abstiegsplatz. Die weiteren Ergebnisse: Stuttgart-Leverkusen 3:1, Hoffenheim-Bremen 1:0 und Augsburg-Gladbach 3:1.
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13: Wolkig und trocken geht's heute Abend bei uns in Schleswig-Holstein durch die nächsten Stunden. Erstmal passiert dann nicht viel. In der Nacht kommen dann von Nordwesten her ein paar Schauer rein. Die Tiefstwerte liegen zwischen 10 und 6 Grad. Der RSH-3-Tage-Trend. Morgen gibt's Sonne und Wolken, immer mal wieder Schauer und am Nachmittag vereinzelt Gewitter bei maximal 17 Grad. Am Montag und Dienstag bleibt's eher unbeständig mit vielen Wolken und wieder Regen.
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13: Schleswig-Holsteins bester Verkehrsservice mit KI-Unterstützung. Auf der A7 Flensburg-Hamburg, Achtung, zwischen Hamburg-Schnelsen und Hamburg-Stellingen befinden sich in beiden Richtungen Personen auf der Straße. Die A7 Flensburg Richtung Hannover ist zwischen Stellingen und Heimfeld wegen Bauarbeiten noch bis Sonntagabend gesperrt. Eine weiträumige Umleitung in Richtung Süden ist ab Neumünster Süd eingerichtet. In Hamburg ist die Uwe-Seele-Allee zwischen der Schnakenburg-Allee und dem Hellgrundweg in beiden Richtungen aufgrund einer Veranstaltung bis 23 Uhr gesperrt. Die meisten Blitzer nur bei RSH. Auf der A1 Hamburg Richtung Lübeck, kurz vor dem Dreieck Hamburg-Ost. Außerdem wird in Brammer auf der L328 Richtung Jevenstedt in Höhe des Parkplatzes geblitzt. Staus und Blitzer meldet ihr uns kostenlos unter 08000 774 774.
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5: Wolkig und trocken geht's heute Abend bei uns in Schleswig-Holstein durch die nächsten Stunden. Erstmal passiert da nicht viel. In der Nacht kommen dann von Nordwesten her ein paar Schauer rein. Die Tiefstwerte liegen zwischen 10 und 6 Grad. Der RSH-3-Tage-Trend. Morgen gibt's Sonne und Wolken, immer mal wieder Schauer und am Nachmittag vereinzelt Gewitter bei maximal 17 Grad. Am Montag und Dienstag bleibt's eher unbeständig mit vielen Wolken und wieder Regen.
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5: Schleswig-Holsteins bester Verkehrsservice mit KI-Unterstützung. Auf der A23 Hamburg-Heide, Vorsicht, zwischen Hanerau-Hademarschen und Schafstedt sind in beiden Richtungen Rehe auf der Straße. Die A7 Flensburg Richtung Hannover ist zwischen Stellingen und Heimfeld wegen Bauarbeiten noch bis Sonntagabend gesperrt. Eine weiträumige Umleitung in Richtung Süden ist ab Neumünster Süd eingerichtet. In Hamburg ist die Hermann-Blohm-Straße zwischen Nordersand und am Elbtunnel in beiden Richtungen wegen eines Straßenfestes bis Mitternacht gesperrt. Die meisten Blitzer nur bei RSH. Auf der A1 Hamburg Richtung Lübeck, kurz vor dem Dreieck Hamburg-Ost. Außerdem wird in Brammer auf der L328 Richtung Jevenstedt in Höhe des Parkplatzes geblitzt. Staus und Blitzer meldet ihr uns kostenlos unter 08000 774 774.
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5: 9:05. Ich bin Nanju Kuhlmann, guten Abend. 3 Tage wollen die Ukraine und Russland auf gegenseitige Angriffe verzichten. Beide Seiten bestätigen, dass eine Feuerpause gilt. Zuletzt hatte es noch gegenseitige Drohungen gegeben, auch mit Blick auf die Militärparade in Moskau heute. Imme Karsten.
6: Ja, und so sind auf dem Roten Platz in Moskau bei der großen Parade heute auch zum Beispiel keine Panzer unterwegs gewesen. Jedes Jahr erinnert Russland ja mit der Parade an den Sieg über Nazi-Deutschland im Zweiten Weltkrieg. In diesem Jahr fiel es nun eben nicht ganz so martialisch mit großem Kriegsgerät aus. Bis Montag sollen die Waffen nun erst einmal ruhen. Außerdem ist zwischen der Ukraine und Russland ein Austausch von je 1000 Gefangenen geplant.
5: Auf der A7 kurz vor der Abfahrt nach Schleswig hat die Polizei einen Falschfahrer gestoppt. Sie hat dabei eine Nagelsperre eingesetzt. Auf Signale zuvor hatte der über 80-Jährige nicht reagiert. Laut Polizei war der Mann verwirrt und wurde nach dem Zwangsstopp von Rettungskräften behandelt. Ungarn hat nun auch offiziell einen neuen Regierungschef. Das Parlament in Budapest hat Peter Modzsor zum neuen Ministerpräsidenten gewählt. Modzsor will die Beziehungen zur EU deutlich verbessern. Damit endet die lange Regierungszeit des prorussischen Ministerpräsidenten Viktor Orban. Bis zu 20 Millionen Passagiere könnten in diesem Sommer von Flugstreichungen betroffen sein. Schuld sind die hohen Kerosinpreise, so der Chef des Flughafenverbandes ADV Beisel in der Welt am Sonntag. Vor allem bei Billig-Airlines und kleineren Urlaubszielen dürfte gestrichen werden. Holstein Kiel hat im letzten Heimspiel der Zweitligasaison eine Niederlage kassiert. Gegen den 1. FC Magdeburg verlor Holstein mit 1:3. KSV-Rechtsverteidiger Lasse Rosenboom.
7: Wir wollten gewinnen, wir waren heiß auf das Spiel. Im Endeffekt kriegen wir eigentlich 3 Standard-Gegentore, das nicht passieren darf. Wollen wir eigentlich nicht zulassen und ja, so einfach verlierst du dann das Spiel.
5: In der Tabelle bedeutet das weiter Platz 11. Den Klassenerhalt hat Holstein ja schon sicher. Nächste Woche ist Kiel dann im letzten Spiel der Saison in Dresden zu Gast. In der Fußball-Bundesliga hat St. Pauli mit 1:2 in Leipzig verloren. Die Hamburger bleiben damit einen Spieltag vor Schluss auf einem direkten Abstiegsplatz, punktgleich mit Wolfsburg auf dem Relegationsrang. Beide Teams treffen nächste Woche aufeinander. Die weiteren Ergebnisse: Wolfsburg-Bayern 0:1, Stuttgart-Leverkusen 3:1, Hoffenheim-Bremen 1:0 und Augsburg-Gladbach 3:1. Die SG Flensburg-Handewitt hat in der Handball-Bundesliga Platz 2 gefestigt. Das Heimspiel gegen den TBV Lemgo Lippe gewannen die Flensburger deutlich mit 38:30.
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8: Mal mehr, mal weniger Wolken sind bei uns in Schleswig-Holstein am Abend unterwegs. Erstmal bleibt's trocken. Später in der Nacht kann aus Nordwesten vereinzelt ein schwacher Schauer runterkommen. Die Tiefstwerte liegen meist zwischen 10 und 6 Grad. Der RSH-3-Tage-Trend. Morgen geht's mit Sonne und Wolken weiter, zwischendurch Schauer und am Nachmittag vereinzelt Gewitter bei maximal 17 Grad. Am Montag und Dienstag bleibt's insgesamt wechselhaft mit weiteren Schauern.
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8: Schleswig-Holsteins bester Verkehrsservice mit KI-Unterstützung. Auf der A1 Lübeck-Hamburg, Vorsicht, in beiden Richtungen zwischen Billstedt und Moorfleet ist eine Entenfamilie auf der Fahrbahn. Die A7 Flensburg Richtung Hannover.

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1: Auf der A7 zwischen Bad Bramstedt und Großen Aspe bitte in beiden Richtungen aufpassen, da sind Personen auf der Fahrbahn.

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4: Mal mehr, mal weniger Wolken sind bei uns in Schleswig-Holstein am Abend unterwegs. Erstmal bleibt's trocken. Später in der Nacht kann aus Nordwesten vereinzelt ein schwacher Schauer runterkommen. Die Tiefstwerte liegen meist zwischen 10 und 6 Grad. Der RSH-3-Tage-Trend. Morgen geht's mit Sonne und Wolken weiter, zwischendurch Schauer und am Nachmittag vereinzelt Gewitter bei maximal 17 Grad. Am Montag und Dienstag bleibt's insgesamt wechselhaft mit weiteren Schauern.
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4: Schleswig-Holsteins bester Verkehrsservice mit KI-Unterstützung. Auf der A1 Lübeck-Hamburg, Vorsicht, in beiden Richtungen ist zwischen Billstedt und Murfleet eine Entenfamilie auf der Fahrbahn. Auf der A23 Heide Richtung Hamburg liegt zwischen Albersdorf und Schafstedt ein totes Reh auf dem linken Fahrstreifen. Die A7 Flensburg Richtung Hannover ist zwischen Stellingen und Heimfeld wegen Bauarbeiten noch bis Sonntagabend gesperrt. Und in Hamburg ist die Hermann-Blohm-Straße zwischen Nordersand und am Elbtunnel in beiden Richtungen wegen eines Straßenfestes bis Mitternacht gesperrt. Staus und Blitzer meldet ihr uns kostenlos unter 08000 774 774.
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1: Auf der A7 zwischen Hamburg und Flensburg bitte in beiden Richtungen aufpassen. Zwischen Bad Bramstedt und Großen Aspe sind Personen auf der Fahrbahn.

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4: 5:10. Ich bin Silas Quiring. Guten Abend. Russland und die Ukraine werfen sich gegenseitig vor, gegen die Waffenruhe zu verstoßen. Eigentlich sollten die Kämpfe seit der vergangenen Nacht für 3 Tage eingestellt werden, jedoch melden beide Seiten Angriffe. Währenddessen wurde in Moskau mit einer Militärparade an den Sieg über Nazi-Deutschland im Zweiten Weltkrieg erinnert. Der Sicherheitsexperte Nico Lange sagte bei Welt:
5: Das ist eine Gesellschaft, die durch und durch militarisiert wird von oben und wo ja ganz gezielt jetzt seit 2022 Wladimir Putin versucht, den großen Vaterländischen Krieg, das war ja die Verteidigung der Sowjetunion, nicht Russland, sondern der Sowjetunion gegen den Angriff Hitlers. Der versucht das jetzt für Russland zu vereinnahmen und sagt im Grunde, der Angriff auf die Ukraine ist das gleiche wie der große Vaterländische Krieg, die Verteidigung der Sowjetunion.
4: Ungarn hat nun auch offiziell einen neuen Regierungschef. Das Parlament in Budapest hat Peter Modrog zum neuen Ministerpräsidenten gewählt. Seine Partei hatte bei der Wahl Mitte April eine Zweidrittelmehrheit im Parlament geholt. Modrog will die Beziehungen zur EU deutlich verbessern. Auf der A7 kurz vor der Abfahrt nach Schleswig hat die Polizei einen Falschfahrer gestoppt. Sie setzte dabei eine Nagelsperre ein. Auf Signale zuvor hatte der über 80-Jährige nicht reagiert. Der Mann war offenbar verwirrt und wurde nach dem Zwangsstopp von Rettungskräften behandelt. Holstein Kiel hat im letzten Heimspiel der Zweitligasaison eine Niederlage kassiert. Gegen den 1. FC Magdeburg verlor Holstein mit 1:3. KSV-Rechtsverteidiger Lasse Rosenbohm:
6: Wir wollten gewinnen, wir waren heiß auf das Spiel. Im Endeffekt kriegen wir eigentlich 3 Standard-Gegentore, das nicht passieren darf. Wollen wir eigentlich nicht zulassen und ja, so einfach verlierst du dann das Spiel.
4: In der Tabelle bedeutet das weiter Platz 11. Den Klassenerhalt hat Holstein ja schon sicher. Nächste Woche ist Kiel dann im letzten Spiel der Saison in Dresden zu Gast. In der Fußball-Bundesliga hat St. Pauli mit 1:2 in Leipzig verloren. Die Hamburger bleiben damit einen Spieltag vor Schluss auf einem direkten Abstiegsplatz. Punktgleich mit Wolfsburg auf dem Relegationsrang. Beide Teams treffen nächste Woche aufeinander. Die weiteren Ergebnisse: Wolfsburg-Bayern 0:1, Stuttgart-Leverkusen 3:1, Hoffenheim-Bremen 1:0 und Augsburg-Gladbach 3:1. Die SG Flensburg-Handewitt hat in der Handball-Bundesliga Platz 2 gefestigt. Das Heimspiel gegen den TBV Lemgo-Lippe gewannen die Flensburger deutlich mit 38:30.
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7: Mal mehr, mal weniger Wolken sind bei uns in Schleswig-Holstein am Abend unterwegs. Erstmal bleibt's trocken. Später in der Nacht kann aus Nordwesten vereinzelt ein schwacher Schauer runterkommen. Die Tiefstwerte liegen meist zwischen 10 und 6 Grad. Der RSH-3-Tage-Trend. Morgen geht's mit Sonne und Wolken weiter, zwischendurch Schauer und am Nachmittag vereinzelt Gewitter bei maximal 17 Grad. Am Montag und Dienstag bleibt's insgesamt wechselhaft mit weiteren Schauern.
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7: Schleswig-Holsteins bester Verkehrsservice mit KI-Unterstützung. Auf der A7 Hamburg-Flensburg, Vorsicht, in beiden Richtungen sind zwischen Bad Bramstedt und Großen Aspe Personen auf der Fahrbahn. Die A7 Flensburg Richtung Hannover ist zwischen Stellingen und Heimfeld wegen Bauarbeiten noch bis Sonntagabend gesperrt. In Hamburg ist die Hermann-Blohm-Straße zwischen Nordersand und am Elbtunnel in beiden Richtungen wegen eines Straßenfestes bis Mitternacht gesperrt. Staus und Blitzer meldet ihr uns kostenlos unter 08000 774 774.
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6: Mal mehr, mal weniger Wolken sind bei uns in Schleswig-Holstein am Abend unterwegs. Erstmal bleibt's trocken. Später in der Nacht kann aus Nordwesten vereinzelt ein schwacher Schauer runterkommen. Die Tiefstwerte liegen meist zwischen 10 und 6 Grad. Der RSH-3-Tage-Trend. Morgen geht's mit Sonne und Wolken weiter, zwischendurch Schauer und am Nachmittag vereinzelt Gewitter bei maximal 17 Grad. Am Montag und Dienstag bleibt's insgesamt wechselhaft mit weiteren Schauern.
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6: Schleswig-Holsteins bester Verkehrsservice mit KI-Unterstützung. Auf der A7 Hannover Richtung Hamburg, bitte aufpassen, zwischen Maschener Kreuz und Flehstedt steht ein defekter PKW und es liegt ein totes Tier auf der Fahrbahn. Auf der A23 Hamburg Richtung Heide liegt zwischen Albersdorf und Heide Süd ein totes Reh auf der Straße. Die A7 Flensburg Richtung Hannover ist zwischen Stellingen und Heimfeld wegen Bauarbeiten noch bis Sonntagabend gesperrt. In Hamburg ist die Hermann-Blohm-Straße zwischen Nordersand und am Elbtunnel in beiden Richtungen wegen eines Straßenfestes bis Mitternacht gesperrt. Staus und Blitzer meldet ihr uns kostenlos unter 08000 774 774.
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4: 5:05. Ich bin Silas Quiring. Guten Abend. So wirklich scheint die Waffenruhe im Krieg in der Ukraine nicht zu halten. Russland und die Ukraine werfen sich bereits am ersten Tag vor, gegen die Feuerpause zu verstoßen. Nanju Kuhlmann berichtet.
5: Der ukrainische Generalstab meldet über 50 russische Angriffe. Laut dem Kreml haben ukrainische Kräfte russische Stellungen mit Drohnen und Artillerie beschossen. Währenddessen wurde in Moskau mit der traditionellen Militärparade an den Sieg über Nazi-Deutschland im Zweiten Weltkrieg erinnert. Wenn auch nicht so pompös wie sonst. Zum ersten Mal seit fast 20 Jahren rollten keine Panzer oder anderes schweres Kriegsgerät über den Roten Platz.
4: Grüne und CDU in Baden-Württemberg haben den gemeinsamen Koalitionsvertrag abgenickt. Auf Parteitagen wurde jeweils darüber abgestimmt. Damit ist der Weg für eine neue grün-schwarze Landesregierung frei. Am Mittwoch soll Cem Özdemir dann zum neuen Ministerpräsidenten und Nachfolger von Winfried Kretschmann gewählt werden. Bei der gesetzlichen Pflegeversicherung ist eine Reform geplant. Gesundheitsministerin Wagen hat nun weitere Details genannt. Sie kündigte in der Rheinischen Post Einschnitte an. Mehr von Lukas Auer.
6: Seit Jahren überstiegen die Ausgaben die Einnahmen. Die Folge sind Milliardendefizite. Nächstes Jahr werden laut Wagen 7,5 Milliarden Euro fehlen. Im Jahr drauf sogar 15 Milliarden. Deshalb will die Gesundheitsministerin reagieren und unter anderem Gutverdiener stärker belasten. Die Beitragsbemessungsgrenze für die Pflegeversicherung soll steigen. Wagen schloss aus, Pflegegrade zu streichen. Die Vorgaben sollen aber strenger werden.
4: Holstein Kiel hat im letzten Heimspiel der Zweitligasaison eine Niederlage kassiert. Gegen den ersten FC Magdeburg verlor Holstein mit 1:3. Den Klassenerhalt hat Holstein ja schon sicher. Nächste Woche ist Kiel dann im letzten Spiel der Saison in Dresden zu Gast. In der Fußball-Bundesliga hat St. Pauli mit 1:2 in Leipzig verloren und bleibt damit auf einem direkten Abstiegsplatz, punktgleich mit Wolfsburg auf Relegationsrang 16. Die Wolfsburger haben 0:1 gegen die Bayern verloren. Nächste Woche treffen beide aufeinander. Außerdem spielten Stuttgart-Leverkusen 3:1, Hoffenheim-Bremen 1:0 und Augsburg-Gladbach 3:1. Die Handballer der SG Flensburg-Handewitt sind weiter auf Champions-League-Kurs. In der Bundesliga gewann die SG das Heimspiel gegen den TBV Lemgo-Lippe deutlich mit 38:30. Flensburg festigt damit Tabellenplatz 2.
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7: Mal mehr, mal weniger Wolken sind bei uns in Schleswig-Holstein am Abend unterwegs. Erstmal bleibt's trocken. Später in der Nacht kann aus Nordwesten vereinzelt ein schwacher Schauer runterkommen. Die Tiefstwerte liegen meist zwischen 10 und 6 Grad. Der RSH-3-Tage-Trend. Morgen geht's mit Sonne und Wolken weiter, zwischendurch Schauer und am Nachmittag vereinzelt Gewitter bei maximal 17 Grad. Am Montag und Dienstag bleibt's insgesamt wechselhaft mit weiteren Schauern.
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7: Schleswig-Holsteins bester Verkehrsservice mit KI-Unterstützung. Auf der A7 Hannover Richtung Hamburg, Achtung, zwischen Maschener Kreuz und Vlehstedt steht ein defekter PKW und es liegt ein totes Tier auf der Autobahn. Auf der A23 Hamburg Richtung Heide liegt zwischen Albersdorf und Heide Süd ein totes Reh auf der Straße. Auf der A7 Flensburg Richtung Hamburg steht zwischen Quickborn und Schnelsen Nord ein brennender PKW. Die A7 Flensburg Richtung Hannover ist zwischen Stellingen und Heimfeld wegen Bauarbeiten noch bis Sonntagabend gesperrt. In Hamburg ist die Hermann-Blohm-Straße zwischen Nordersand und am Elbtunnel in beiden Richtungen wegen eines Straßenfestes bis Mitternacht gesperrt. Staus und Blitzer meldet ihr uns kostenlos unter 08000 774 774.
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1: Auf der A7 Hamburg Richtung Flensburg zwischen Schnelsen Nord und Quickborn laufen Personen auf der Fahrbahn. Bitte da besonders vorsichtig fahren.

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2: Mal mehr, mal weniger Wolken sind bei uns in Schleswig-Holstein am Abend unterwegs. Erstmal bleibt's trocken. Später in der Nacht kann aus Nordwesten vereinzelt ein schwacher Schauer runterkommen. Die Tiefstwerte liegen meist zwischen 10 und 6 Grad. Der RSH-3-Tage-Trend. Morgen geht's mit Sonne und Wolken weiter, zwischendurch Schauer und am Nachmittag vereinzelt Gewitter bei maximal 17 Grad. Am Montag und Dienstag bleibt's insgesamt wechselhaft mit weiteren Schauern.
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2: Schleswig-Holsteins bester Verkehrsservice mit KI-Unterstützung. Auf der A23 Heide Richtung Hamburg, Achtung, zwischen Halstenbeek-Kruppunder und Eidelstedt liegen Fahrzeugteile auf der Autobahn. Auf der A7 Hamburg Richtung Flensburg laufen zwischen Schnelsen Nord und Quickborn Personen auf der Fahrbahn. In der Gegenrichtung Flensburg Richtung Hamburg steht zwischen Quickborn und Schnelsen Nord ein brennender PKW. Die A7 Flensburg Richtung Hannover ist zwischen Stellingen und Heimfeld wegen Bauarbeiten noch bis Sonntagabend gesperrt. In Hamburg ist die Hermann-Blohm-Straße zwischen Nordersand und am Elbtunnel in beiden Richtungen wegen eines Straßenfestes bis Mitternacht gesperrt. Staus und Blitzer meldet ihr uns kostenlos unter 08000 774 774.
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0: 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Ein schönes Wochenende euch.
1: Ja, und Montag geht's ja in eine kurze Woche, falls ihr nicht komplett frei habt. 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
0: Nutzen ja auch viele Väter oder auch Nicht-Väter, um ein bisschen auf den Putz zu hauen. 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
1: Das sag ich dir. 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
3: Du willst auf den Strandkorb krabbeln, oder wie?
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5: 11:55. Ich bin Silas Quiring. Guten Abend. Die Bundesregierung soll künftig wieder besser zusammenarbeiten. Dafür hat sich Vizekanzler Lars Klingbeil ausgesprochen. Dabei räumte er ein, die letzten Wochen waren nicht gut. Mehr von Finn Riebesel-Freundlieb.
6: Zuletzt habe er das Gegeneinander das Bild der Koalition geprägt, sagte Klingbeil auf seiner Auslandsreise in Kanada. Man müsse jetzt gemeinsam in einen anderen Modus schalten, um die großen Dinge im Land wieder hinzubekommen. Auch CSU-Chef Söder forderte in der Welt am Sonntag weniger Zerreden und mehr Ergebnisse. Vor allem die geplanten Reformen sorgten zuletzt immer wieder für Streit. Auch die schwache Wirtschaft und die schlechten Umfragewerte trüben die Stimmung.
5: Kreml-Chef Putin geht offenbar davon aus, dass sich der Krieg mit der Ukraine dem Ende neigt. Bevor er sich mit dem ukrainischen Präsidenten Selenskyj trifft, brauche es aber eine belastbare Friedensvereinbarung, so Putin. Unterdessen meldeten beide Seiten schon am ersten Tag der dreitägigen Feuerpause Dutzende Angriffe. Holstein Kiel hat im letzten Heimspiel der Zweitligasaison eine Niederlage kassiert. Gegen den 1. FC Magdeburg verlor Holstein mit 1:3. Den Klassenerhalt hat Holstein ja schon sicher. Nächste Woche ist Kiel dann im letzten Spiel der Saison in Dresden zu Gast. In der Fußball-Bundesliga hat St. Pauli mit 1:2 an Leipzig verloren. Die Hamburger bleiben damit einen Spieltag vor Schluss auf einem direkten Abstiegsplatz. Punktgleich mit Wolfsburg auf dem Relegationsrang. Beide Teams treffen nächste Woche aufeinander. Die weiteren Ergebnisse: Wolfsburg-Bayern 0:1, Stuttgart-Leverkusen 3:1, Hoffenheim-Bremen 1:0 und Augsburg-Gladbach 3:1. Die Handballer der SG Flensburg-Handewitt bleiben auf Champions-League-Kurs. Im Heimspiel gegen den TBV Lemgo-Lippe gab es ein deutliches 38:30 und damit auch weiter Platz 2, der den Weg in die Königsklasse garantiert. SG-Chefcoach Alex Pajovic sagte bei Dein:
7: Ich denke, wir waren heute bessere Mannschaft mit unserem Publikum und Benko war überragend, Abwehr gut. Wir haben unsere Ziele und die jagen diesen zweiten Platz. 2 Punkte sind da, Tordifferenz ist auch gut und auf das müssen wir auch ein bisschen aufpassen. Weil wir wissen nie genau, was kommt. Wir haben noch 4 Spieler jetzt in der Liga, kann alles noch passieren.
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0: Mal mehr, mal weniger Wolken sind bei uns in Schleswig-Holstein am Abend unterwegs. Erstmal bleibt's trocken. Später in der Nacht kann aus Nordwesten vereinzelt ein schwacher Schauer runterkommen. Die Tiefstwerte liegen meist zwischen 10 und 6 Grad. Der RSH-3-Tage-Trend. Morgen geht's mit Sonne und Wolken weiter, zwischendurch Schauer und am Nachmittag vereinzelt Gewitter bei maximal 17 Grad. Am Montag und Dienstag bleibt's insgesamt wechselhaft mit weiteren Schauern.
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0: Schleswig-Holsteins bester Verkehrsservice mit KI-Unterstützung. Auf der A7 Hamburg Richtung Flensburg, Achtung, zwischen Schnelsen Nord und Quickborn laufen Personen auf der Fahrbahn. In der Gegenrichtung Flensburg Richtung Hamburg steht zwischen Quickborn und Schnelsen Nord ein brennender PKW. Und die A7 Flensburg Richtung Hannover ist zwischen Stellingen und Heimfeld wegen Bauarbeiten noch bis Sonntagabend gesperrt. Staus und Blitzer meldet ihr uns kostenlos unter 08000 774 774.
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2: Wolkig ist es bei uns in Schleswig-Holstein, meistens bleibt's trocken. Später kann von Nordwesten hier auch mal ein schwacher Schauer runterkommen. Aktuell liegen die Temperaturen zwischen 10 und 6 Grad. Der RSH-3-Tage-Trend. Heute gibt's weiter Wolken, erst trocken, später ab und zu ein bisschen Regen, maximal um 17 Grad. Am Montag und Dienstag geht's ähnlich weiter mit Sonne und Wolken und immer mal wieder Schauern.
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2: Schleswig-Holsteins bester Verkehrsservice mit KI-Unterstützung. Auf der A7 Flensburg Richtung Hamburg, Vorsicht, zwischen Quickborn und Schnelsen Nord steht ein brennender PKW. Außerdem ist die A7 Flensburg Richtung Hannover zwischen Stellingen und Heimfeld wegen Bauarbeiten noch bis Sonntagabend gesperrt. Staus und Blitzer meldet ihr uns kostenlos unter 08000 774 774.
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4: 5 vor 1. Ich bin Silas Quiring. Vizekanzler Lars Klingbeil hat sich für eine bessere Zusammenarbeit innerhalb der Regierung ausgesprochen. Die letzten Wochen seien nicht gut gewesen. Das Gegeneinander habe das Bild der Koalition geprägt, sagte Klingbeil auf seiner Auslandsreise in Kanada. Man müsse jetzt gemeinsam in einen anderen Modus schalten, um die großen Dinge im Land wieder hinzubekommen. Streitpunkt waren zuletzt die geplanten Reformen. Auch die schwache Wirtschaft und die schlechten Umfragewerte trüben die Stimmung. Kreml-Chef Putin geht offenbar davon aus, dass sich der Krieg mit der Ukraine dem Ende neigt. Das sagte er vor Journalisten. Bevor er sich mit dem ukrainischen Präsidenten Selenskyj trifft, brauche es aber eine belastbare Friedensvereinbarung. Die aktuelle dreitägige Feuerpause scheint unterdessen nicht wirklich zu halten, Nanju Kuhlmann.
5: Der ukrainische Generalstab meldet über 50 russische Angriffe. Laut dem Kreml haben ukrainische Kräfte russische Stellungen mit Drohnen und Artillerie beschossen. Währenddessen wurde in Moskau mit der traditionellen Militärparade an den Sieg über Nazi-Deutschland im Zweiten Weltkrieg erinnert, wenn auch nicht so pompös wie sonst. Zum ersten Mal seit fast 20 Jahren rollten keine Panzer oder anderes schweres Kriegsgerät über den Roten Platz.
4: Holstein Kiels Siegesserie in der zweiten Liga ist gerissen. Das letzte Heimspiel der Saison gegen Magdeburg verloren die Kieler mit 1:3. Den Klassenerhalt hat Holstein ja schon sicher. Auch Magdeburg ist mit dem Dreier so gut wie gerettet. Dazu KSV-Außenverteidiger Lasse Rosenbohm.
6: Ja, vielleicht sind das die Nuancen, die uns vielleicht im Endeffekt gefehlt haben. Aber wir wollten eigentlich in das Spiel gehen, das Spiel unbedingt gewinnen, den Fans ein gutes Spiel liefern. Haben wir vielleicht zu spät gemacht und kann man nur Magdeburg dann gratulieren.
4: In der Fußball-Bundesliga hat St. Pauli mit 1:2 in Leipzig verloren und bleibt damit auf einem direkten Abstiegsplatz, punktgleich mit Wolfsburg auf Relegationsrang 16. Die Wolfsburger haben 0:1 gegen die Bayern verloren. Nächste Woche treffen beide aufeinander. Außerdem spielten Stuttgart-Leverkusen 3:1, Hoffenheim-Bremen 1:0 und Augsburg-Gladbach 3:1. Die Handballer der SG Flensburg-Handewitt sind weiter auf Champions-League-Kurs. In der Bundesliga gewann die SG das Heimspiel gegen den TBV Lemgo-Lippe deutlich mit 38:30. Flensburg festigt damit Tabellenplatz 2.
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7: Wolkig ist es bei uns in Schleswig-Holstein. Meistens bleibt's trocken. Später kann von Nordwesten hier auch mal ein schwacher Schauer runterkommen. Aktuell liegen die Temperaturen zwischen 10 und 6 Grad. Der RSH-3-Tage-Trend. Heute gibt's weiter Wolken, erst trocken, später ab und zu ein bisschen Regen, maximal um 17 Grad. Am Montag und Dienstag geht's ähnlich weiter mit Sonne und Wolken und immer mal wieder Schauern.
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7: Schleswig-Holsteins bester Verkehrsservice mit KI-Unterstützung. Die A7 Flensburg Richtung Hannover ist zwischen Stellingen und Heimfeld wegen Bauarbeiten noch bis Sonntagabend gesperrt. Eine weiträumige Umleitung in Richtung Süden ist ab Neumünster Süd eingerichtet. Staus und Blitzer meldet ihr uns kostenlos unter 08000 774 774.
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4: Wolkig ist es bei uns in Schleswig-Holstein. Meistens bleibt's trocken. Später kann von Nordwesten hier auch mal ein schwacher Schauer runterkommen. Aktuell liegen die Temperaturen zwischen 10 und 6 Grad. Der RSH-3-Tage-Trend. Heute gibt's weiter Wolken, erst trocken, später ab und zu ein bisschen Regen, maximal um 17 Grad. Am Montag und Dienstag geht's ähnlich weiter mit Sonne und Wolken und immer mal wieder Schauern.
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4: Schleswig-Holsteins bester Verkehrsservice mit KI-Unterstützung. Die A7 Flensburg Richtung Hannover ist zwischen Stellingen und Heimfeld wegen Bauarbeiten noch bis Sonntagabend gesperrt. Eine weiträumige Umleitung in Richtung Süden ist ab Neumünster Süd eingerichtet. Staus und Blitzer meldet ihr uns kostenlos unter 08000 774 774.
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4: 5:02. Ich bin Silas Quiring. Die Bundesregierung soll künftig wieder besser zusammenarbeiten. Dafür hat sich Vizekanzler Lars Klingbeil ausgesprochen. Dabei räumte er ein, die letzten Wochen waren nicht gut. Mehr von Finn Riebesel-Freundlieb.
5: Zuletzt habe er das Gegeneinander das Bild der Koalition geprägt, sagte Klingbeil auf seiner Auslandsreise in Kanada. Man müsse jetzt gemeinsam in einen anderen Modus schalten, um die großen Dinge im Land wieder hinzubekommen. Auch CSU-Chef Söder forderte in der Welt am Sonntag weniger Zerreden und mehr Ergebnisse. Vor allem die geplanten Reformen sorgten zuletzt immer wieder für Streit. Auch die schwache Wirtschaft und die schlechten Umfragewerte trüben die Stimmung.
4: Kreml-Chef Putin geht offenbar davon aus, dass sich der Krieg mit der Ukraine dem Ende neigt. Bevor er sich mit dem ukrainischen Präsidenten Selenskyj trifft, brauche es aber eine belastbare Friedensvereinbarung, so Putin. Unterdessen meldeten beide Seiten schon am ersten Tag der dreitägigen Feuerpause dutzende Angriffe. Holstein Kiel hat im letzten Heimspiel der Zweitligasaison eine Niederlage kassiert. Gegen den 1. FC Magdeburg verlor Holstein mit 1:3. Den Klassenerhalt hat Holstein ja schon sicher. Nächste Woche ist Kiel dann im letzten Spiel der Saison in Dresden zu Gast. In der Fußball-Bundesliga hat St. Pauli mit 1:2 an Leipzig verloren. Die Hamburger bleiben damit einen Spieltag vor Schluss auf einem direkten Abstiegsplatz. Punktgleich mit Wolfsburg auf dem Relegationsrang. Beide Teams treffen nächste Woche aufeinander. Die weiteren Ergebnisse: Wolfsburg-Bayern 0:1, Stuttgart-Leverkusen 3:1, Hoffenheim-Bremen 1:0 und Augsburg-Gladbach 3:1. Die SG Flensburg-Handewitt steht 4 Spiele vor Saisonende auf Platz 2 der Bundesliga-Tabelle und ist damit auf Champions-League-Kurs. Gegen den TBV Lemgo-Lippe reichte es am Abend zu einem klaren 38:30. Großen Anteil daran hat SG-Keeper Benjamin Buric. Er sagte bei Dein:
6: Zwei wichtige Punkte. Wir bleiben bei unseren Zielen. Wir wollten unbedingt nächstes Jahr Champions League spielen. Aber wir sind in den Kopf richtig Ruhe, alle. Wir wollten unbedingt zweite Platz haben und direkt in Champions League spielen.
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7: Wolkig ist es bei uns in Schleswig-Holstein. Meistens bleibt's trocken. Später kann von Nordwesten her auch mal ein schwacher Schauer runterkommen. Aktuell liegen die Temperaturen zwischen 10 und 6 Grad. Der RSH 3-Tage-Trend. Heute gibt's weiter Wolken, erst trocken, später ab und zu ein bisschen Regen, maximal um 17 Grad. Am Montag und Dienstag geht's ähnlich weiter mit Sonne und Wolken und immer mal wieder Schauern.
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7: Schleswig-Holsteins bester Verkehrsservice mit KI-Unterstützung. Auf der A23 Heide Richtung Hamburg, Achtung, zwischen Albersdorf und Schafstedt steht ein defekter PKW. Die A7 Flensburg Richtung Hannover ist zwischen Stellingen und Heimfeld wegen Bauarbeiten noch bis Sonntagabend gesperrt. Und eine weiträumige Umleitung in Richtung Süden ist ab Neumünster Süd eingerichtet. Staus und Blitzer meldet ihr uns kostenlos unter 08000 774 774.
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